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1: 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Hier die aktuellen Meldungen von den Straßen bei uns in der Region. Fahr auf der A93 Regensburg in Richtung Weiden besonders vorsichtig. Zwischen Schwandorf Nord und Schwarzenfeld kommt es zu Behinderungen durch Gegenstände auf der Fahrbahn.

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1: Ich bin Hendrik Daum. Mehrere Bundesländer haben das Sonntagsfahrverbot für Lastwagen vorerst aufgehoben. Grund ist die anhaltende Dürre und das damit verbundene Niedrigwasser der Flüsse. Die Regelung gilt ab heute und zwar für Nordrhein-Westfalen, Niedersachsen, Rheinland-Pfalz und das Saarland, so Tassovali berichtet.
2: Viele Frachtschiffe können nur einen Bruchteil ihrer üblichen Ladung mitnehmen oder gar nicht mehr fahren. Was nicht übers Wasser kommt, soll deshalb verstärkt auf Lkw umgeladen werden. Kritik kommt vom BUND. Wenn der Schiffstransport durch hunderte oder tausende Lkw-Fahrten ersetzt werde, belastet das sowohl die Menschen als auch das Klima. Auch die Gewerkschaft Verdi ist dagegen und warnt, die zusätzlichen Fahrten gehen vor allem zulasten der Berufskraftfahrer.
1: Nach dem Fund einer Sprengstoffdrohne auf dem Flughafen Leipzig-Halle berichten US-Medien jetzt über Hinweise auf eine russische Herkunft des Flugkörpers. Das Wall Street Journal schreibt unter Berufung auf US-Beamte, Washington sei zu dem Schluss gekommen, dass die Drohne von einem russischen Geheimdienst stamme. Dagegen sprach Bundesinnenminister Dobrindt bisher nur von einem hybriden Angriff durch so wörtlich fremde Mächte. Das Bundesinnenministerium arbeitet im Moment an einer neuen Generation von Personalausweisen. Das berichtet die Rheinische Post. Demnach könnte beim Personalausweis künftig die Angabe der Adresse wegfallen. Das soll Bürokratieaufwand sparen, etwa bei Umzügen. Wir schauen zum Fußball. Topfavorit VfL Wolfsburg hat sich zum Zweitliga-Auftakt mit einem Remis begnügen müssen. Gegen den 1. FC Kaiserslautern kam der Erstliga-Absteiger am Abend zu Hause nicht über ein torloses 0:0 hinaus.
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3: Aktuell hast du normalen Verkehr auf den Straßen in der Region. Gute Fahrt.
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4: Sommersatt bei uns in der Region. Aus den kühlen Nachtwerten wird wieder ein warmer Tag, bis zu 33 Grad im Laufe des Sonntags. Dazu viel Sonnenschein und lockere Wolken. Und ähnlich sieht es dann auch in der kompletten nächsten Woche bei uns in der Region aus.
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1: Ich bin Hendrik Daum. Mehrere Bundesländer haben für heute und bis auf Weiteres das Sonntagsfahrverbot für Lastwagen aufgehoben, und zwar Nordrhein-Westfalen, Niedersachsen, Rheinland-Pfalz und das Saarland. Grund ist die anhaltende Trockenheit und das damit verbundene Niedrigwasser der Flüsse. In den nächsten Wochen können damit mehr Gütertransporte vom Wasserweg auf die Straßen verlagert werden. Wer steckt hinter dem Vorfall mit der Sprengstoffdrohne auf dem Flughafen Leipzig-Halle? Mehrere US-Medien haben Informationen, dass es eine Verbindung nach Russland gibt. Aus Washington, Franziska Spieker.
2: Das Wall Street Journal berichtet, dass die Drohne mit Sprengstoff wahrscheinlich der russischen Regierung gehört. Die Quelle dafür? US-Beamte, die mit Geheimdienstberichten vertraut sind. Der Sender CNN zitiert einen US-Verteidigungsbeamten in Europa mit einer noch eindeutigeren Aussage. Demnach sind die USA zu dem Schluss gekommen, dass die Drohne einem russischen Geheimdienst gehört.
1: Bayern lockert wegen der anhaltenden Dürre die Regeln für Biotierhalter. Dafür wurde die Futterknappheit als Katastrophenfall eingestuft. Biobetriebe dürfen für ihre Tiere deshalb jetzt ausnahmsweise auf konventionelles Heu oder Silage ausweichen, wenn kein gleichwertiges Biofutter verfügbar ist. Kraftfutter muss aber weiterhin aus ökologischer Produktion stammen. Wir schauen zum Fußball. Topfavorit VfL Wolfsburg hat sich zum Zweitliga-Auftakt mit einem Remis begnügen müssen. Gegen den 1. FC Kaiserslautern kam der Erstliga-Absteiger am Abend zu Hause nicht über ein torloses 0:0 hinaus.
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3: Hier die wichtigsten Meldungen von den Straßen bei uns in der Region. Fahr auf der A93 Regensburg in Richtung Weiden besonders aufmerksam. Zwischen Schwandorf Süd und Schwandorf Mitte kommt es zu Behinderungen durch Gegenstände auf der Fahrbahn.
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4: Sommer satt bei uns in der Region. Aus den kühlen Nachtwerten wird wieder ein warmer Tag, bis zu 33 Grad im Laufe des Sonntags. Dazu viel Sonnenschein und lockere Wolken. Und ähnlich sieht's dann auch in der kompletten nächsten Woche bei uns in der Region aus.
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1: Ich bin Hendrik Daum. Führende SPD-Politiker pochen erneut auf eine Spritpreisbremse. Grund sind die immer noch hohen Kosten für Benzin und Diesel. SPD-Generalsekretär Klüssendorf sagte, die hohen Spritpreise seien weiterhin eine echte Belastung für das Land. Nötig seien deshalb Preisobergrenzen. Die Politik dürfe nicht tatenlos zusehen, wie Konzerngewinne immer neue Rekorde erreichen, während die Bürger immer stärker belastet werden. Nach dem Fund einer Sprengstoffdrohne auf dem Flughafen Leipzig-Halle berichten US-Medien jetzt über Hinweise auf eine russische Herkunft des Flugkörpers. Das Wall Street Journal schreibt unter Berufung auf US-Beamte, Washington sei zu dem Schluss gekommen, dass die Drohne von einem russischen Geheimdienst stamme. Dagegen sprach Bundesinnenminister Dobrindt bisher nur von einem hybriden Angriff durch so wörtlich fremde Mächte. Mehrere Bundesländer haben das Sonntagsfahrverbot für Lastwagen vorerst aufgehoben. Grund ist die anhaltende Dürre und das damit verbundene Niedrigwasser der Flüsse. Die Regelung gilt ab heute und zwar für Nordrhein-Westfalen, Niedersachsen, Rheinland-Pfalz und das Saarland, so Tassovali berichtet.
2: Viele Frachtschiffe können nur einen Bruchteil ihrer üblichen Ladung mitnehmen oder gar nicht mehr fahren. Was nicht übers Wasser kommt, soll deshalb verstärkt auf Lkw umgeladen werden. Kritik kommt vom BUND. Wenn der Schiffstransport durch hunderte oder tausende Lkw-Fahrten ersetzt werde, belastet das sowohl die Menschen als auch das Klima. Auch die Gewerkschaft Verdi ist dagegen und warnt, die zusätzlichen Fahrten gehen vor allem zulasten der Berufskraftfahrer.
1: Und wir schauen zum Fußball. Topfavorit VfL Wolfsburg hat sich zum Zweitliga-Auftakt am Abend mit einem Unentschieden begnügen müssen. Gegen den ersten FC Kaiserslautern kam der Erstliga-Absteiger zu Hause nicht über ein 0:0 hinaus. Und bei der Tour de France der Frauen, da zeichnet sich heute ein extrem spannendes Finale ab, denn die Niederländerin Vollering hat gestern die vorletzte Etappe gewonnen und das gelbe Trikot erobert. In der Gesamtwertung liegt sie jetzt mit 8 Sekunden nur ganz knapp vor der Polin Nievia Doma.
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3: Und egal wohin du aktuell unterwegs bist, normaler Verkehr auf den Straßen in der Region, gute Fahrt.
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4: Sommersatt bei uns in der Region. Aus den kühlen Nachtwerten wird wieder ein warmer Tag, bis zu 33 Grad im Laufe des Sonntags. Dazu viel Sonnenschein und lockere Wolken. Und ähnlich sieht's dann auch in der kompletten nächsten Woche bei uns in der Region aus.
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0: Zeit keine Störungsmeldungen für dich vor, egal wohin du unterwegs bist. Gute Fahrt.
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2: Sommersatt bei uns in der Region. Aus den kühlen Nachtwerten wird wieder ein warmer Tag, bis zu 33 Grad im Laufe des Sonntags. Dazu viel Sonnenschein und lockere Wolken. Und ähnlich sieht's dann auch in der kompletten nächsten Woche bei uns in der Region aus.
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1: Aktuell hast du normalen Verkehr auf den Straßen in der Region. Gute Fahrt.

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3: Ich bin Angela Kress. Guten Morgen. Gerade wird ja wieder verstärkt darüber diskutiert, wie das Rentensystem in Zukunft aussehen soll. Die Bild am Sonntag hat in der Bevölkerung nachgefragt. Rund 70% sind dagegen, die abschlagsfreie Rente nach 45 Beitragsjahren abzuschaffen. Das sehen die Pläne unter anderem vor. Unionsmittelstandschefin Kornemann sagte, das Rentenpaket sei kein Buffet, an dem man sich nur nehmen könne, was einem schmecke. Der Kompromiss sei hart erarbeitet. Wegen sich rasant ausbreitender Waldbrände hat die westkanadische Provinz British Columbia den Notstand ausgerufen. Mehr als 20.000 Menschen wurden aufgefordert, ihre Häuser zu verlassen. Für Deutschland hat der Wetterdienst für heute teilweise eine Hitzewarnung herausgegeben. Sie gilt für Teile von Bayern, Baden-Württemberg, Hessen und Rheinland-Pfalz. Das Getreide in Bayern ist weitgehend geerntet. Binnenschiffe auf Main, Donau und Rhein könnten derzeit allerdings deutlich weniger Ladung aufnehmen, weil die Pegelstände so niedrig sind, hieß es vom Unternehmen BayWa. Deshalb werde gerade mehr eingelagert. Man setze auch auf alternative Transportwege, etwa mit Zügen. Die könnten aber nur in geringem Maße die fehlenden Schiffstransporte ausgleichen. Top-Favorit Wolfsburg hat sich zum Fußball-Zweitliga-Auftakt am Abend mit einem 0:0 gegen Kaiserslautern begnügen müssen. Und bei der Tour de France der Frauen zeichnet sich heute ein spannendes Finale ab. Die Niederländerin Vollering hat gestern das gelbe Trikot erobert und geht mit einem Vorsprung von 8 Sekunden in der Gesamtwertung auf das Schlussstück.
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4: Wir hätten für dich normalen Verkehr auf den Straßen in der Region gut und sicher ankommen.
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4: Im Moment sind uns keine Blitzer gemeldet.
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6: Noch ist es ganz angenehm da draußen, aber es wird auch heute wieder ein sehr warmer Tag mit Temperaturen von um die 33 Grad am Nachmittag. Dazu richtig viel Sonnenschein und nur ein paar lockere Wolken. Auch in der zweiten Sommerferienwoche sommersatt bei uns in der Region. Die Sonne ist unser Dauergast.
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1: Und aktuell für dich, normaler Verkehr auf den Straßen in der Region. Egal wo es hingeht, gute Fahrt.
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1: Momentan liegen uns keine Blitzer vor.
3: Noch ist es ganz angenehm da draußen, aber es wird auch heute wieder ein sehr warmer Tag mit Temperaturen von um die 33 Grad am Nachmittag. Dazu richtig viel Sonnenschein und nur ein paar lockere Wolken. Auch in der zweiten Sommerferienwoche sommersatt bei uns in der Region. Die Sonne ist unser Dauergast.

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4: Ich bin Angela Kress. Guten Morgen. Die Deutsche Bahn steckt in einer Pünktlichkeitskrise und das soll Konsequenzen bei Vorstandsgehältern nach sich ziehen. Der neue Verkehrsminister Bilger sagte der Bild am Sonntag, dass es sich konkret auf Bonuszahlungen auswirken solle, wenn die Ziele, die der Bund vorgibt, nicht eingehalten würden. Der Bund bereitet gerade eine neue Finanzierungsvereinbarung mit dem Staatskonzern vor. 8 Stunden am Tag. Diese Grenze im Arbeitszeitgesetz will die Koalition ja schon länger flexibler machen. Arbeitgeberpräsident Dulger fordert, jetzt auch zu handeln. Tanja Wagner berichtet.
5: Dulger findet, die heutigen Regeln passen nicht mehr zum Arbeitsalltag. Mal länger arbeiten, dafür an einem anderen Tag früher Schluss. Dafür soll es mehr Spielraum geben. Die EU

0: Unter anderem in der Oberpfalz, in Niederbayern und Unterfranken sollen heute wieder Beobachtungsflüge stattfinden. Nach dem Fund einer Drohne mit Sprengstoff auf dem Flughafen Leipzig will Bundesinnenminister Dobrindt mehr zur Drohnensicherheit forschen. Das Wettrüsten erfordere eigene Forschungseinheiten, sagte er der Bild am Sonntag. Und so eine soll demnach Mitte August am Testflughafen des Zentrums für Luft- und Raumfahrt errichtet werden. Das Ziel unter anderem Spitzenforschung und moderne Technik.
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3: Und aktuell für dich normaler Verkehr auf den Straßen in der Region. Egal wo es hingeht, gute Fahrt.
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3: Im Moment sind uns keine Blitzer gemeldet.
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4: Noch ist es ganz angenehm da draußen, aber es wird auch heute wieder ein sehr warmer Tag mit Temperaturen von um die 33 Grad am Nachmittag. Dazu richtig viel Sonnenschein und nur ein paar lockere Wolken. Auch in der zweiten Sommerferienwoche sommersatt bei uns in der Region. Die Sonne ist unser Dauergast.
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6: Der eine war vielleicht schon, der andere fährt noch. Urlaubszeit in Bayern. Und wir haben die wichtigste Frage überhaupt diese Woche gestellt. Wie viele Unterhosen packst du denn ein?
7: Und die Antwort von Hörerin Kim, die hat uns komplett aus der Bahn geschossen diese Woche. Wir hören noch mal rein in knapp 10 Minuten.

0: Du hörst das Beste der Woche von deinen Wachmachern und am Mittwoch ging's nur um Unterhosen bei Gong FM und zwar, wie viele nimmst du mit in Urlaub?
1: Jonas nimmt immer die doppelte Menge mit, wegen eventueller Malheure, die passieren können. Und ich sag so plus, minus ein oder zwei Unterhosen mehr.
0: Also minus macht ja gar keinen Sinn. Weniger ja, Unterhosen stimmt. Als Tage?
1: Okay, also plus zwei Unterhosen mehr. Hör auf. Hörerin Kim aus Regensburg hat uns geschrieben.
2: Hi Jonas, hi Becky. Ich nehme tatsächlich immer doppelt so viele Unterhosen mit, wie ich Tage in den Urlaub fahre. Mhm. Man weiß ja nie, wo man mal eine liegen lässt.
1: Kim verliert ihre Unterhosen.
0: Das ist tatsächlich eine ganz neue Sichtweise, die ich auch so noch nicht gehört habe.
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0: Jetzt für dich alles Neue aus Regensburg und der Gong FM Region. Wenn du am Duldplatz vorbeifährst, siehst du es auch schon. Das Riesenrad ist mittlerweile aufgebaut. Deswegen ist der Duldplatz West auch vollständig schon gesperrt. Kannst du nicht mehr parken, gar nichts. Und in 2 Wochen am Montag betrifft dasselbe dann auch den Duldplatz Ost. Also sprich da, wo die Warndult normalerweise steht, ist dann auch komplett zu. Lederhosen und Dindel also schon mal rauskramen. 28. August geht endlich wieder die Herbstduld los.
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2: Und uns liegen derzeit keine Störungsmeldungen für dich vor, egal wohin du unterwegs bist. Gute Fahrt.
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2: Momentan liegen uns keine Blitzer vor.
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3: Noch ist es ganz angenehm da draußen, aber es wird auch heute wieder ein sehr warmer Tag mit Temperaturen von um die 33 Grad am Nachmittag. Dazu richtig viel Sonnenschein und nur ein paar lockere Wolken. Auch in der zweiten Sommerferienwoche sommersatt bei uns in der Region. Die Sonne ist unser Dauergast.
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5: Groß wurde bei uns diskutiert, sollten Frauen Heiratsanträge machen? Und wenn ja, wie würden die Männer überhaupt darauf reagieren?
6: Dazu hat sich diese Woche ein Paar aus Regensburg bei uns gemeldet. Ob er da Ja sagen würde, wenn sie da auf die Knie geht, das checken wir nochmal in knapp 10 Minuten.

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1: Am Dienstag haben wir darüber gesprochen, dass in meinem Freundeskreis gerade heiß diskutiert wird, ob Frauen auch Heiratsanträge machen sollten. Ein Pärchen aus Nittenau hat sich dazu direkt bei uns gemeldet.
2: Hallo Lukas und Sarah hier. Ich würde mir hauptsächlich denken, ach du Kacke, jetzt habe ich wirklich zu lange gewartet. Jetzt muss dies machen. Ich würde mich natürlich extrem drüber freuen. Ich würde auch ja sagen.
1: Yes.
2: Aber ich würde mir halt denken, scheiße, weil jetzt fallen meine ganzen Pläne, die ich gemacht habe, durch und jetzt kann ich sie nicht fragen. Und ich habe jetzt schon so ein bisschen was geplant.
3: Yes?
2: Aber naja, dann ganz ruhig. ja.
3: Nicht, dass ich es zuerst mache.
2: Nein, deswegen, aber...
3: Nee, musst du dir keine Sorgen machen. Also ich werde es nicht zuerst machen. Ja, nee. Also lustige Frage an sich, aber...
2: Du siehst es bei mir verordnet.
3: Ja, ganz klar bei dir. Ja. Dafür bist du verantwortlich und du hast noch ein bisschen Zeit. Kein Grund zur Eile.
2: Okay,
1: cool. Na, Sarah, wir sprechen uns nochmal, wenn er dafür auch 10 Jahre braucht.
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6: Ich bin Angela Kress. Guten Morgen. Die Bundesregierung sollte, anders als geplant, die abschlagsfreie Rente nach 45 Beitragsjahren beibehalten. Das fordern mehrere Gewerkschaften. Verdi-Chef Wernicke sagte der Bild am Sonntag, eine Abschaffung würde die Lebensleistung der betroffenen Menschen missachten. Ähnlich äußerten sich IG Metall und DGB. Die CDU-Politikerin Konnemann sagte dagegen, wer den Kompromiss jetzt zerpflücke, bekomme am Ende gar keine Reform. In mehreren Bundesländern dürfen bestimmte Lkw heute auf die Straße. Das Sonntagsfahrverbot wurde gelockert. Hintergrund sind niedrige Flusspegel. Güter sollen jetzt stattdessen teils in Lkw transportiert werden. Kritik kommt unter anderem von der Gewerkschaft Verdi. Sie befürchtet, dass zusätzliche Fahrten Berufskraftfahrer stärker belasten. Auch Italien kämpft gegen eine Hitzewelle. Mehr als 20.000 Menschen haben in Rom in den letzten gut 2 Wochen gratis Kulturangebote gegen Hitze genutzt. Das Programm wird deshalb bis Mitte August verlängert. Kinos und Bibliotheken öffneten zum Beispiel ihre klimatisierten Räume, der Zivilschutz verteilte Trinkwasser. Der Weltfußballverband FIFA mit seinem umstrittenen Präsidenten Infantino an der Spitze hat zu einem öffentlichen Gegenangriff auf seine Gegner ausgeholt. Immer deutlicher werde, dass einige Akteure gezielt und fortlaufend versuchen, die FIFA und ihren Präsidenten zu schwächen, schrieb die FIFA auf X. Welche Berichte und Akteure gemeint sind, wird aus der Stellungnahme nicht deutlich. Infantino steht nach einem geplatzten Investorendeal stark in der Kritik.

0: Höchsttemperaturen von bis zu 35 Grad. Der Wettertrend in den nächsten Tagen bleibt es sonnig und trocken, aber es wird ein kleines bisschen kühler. Die Höchstwerte sinken von 34 Grad heute auf 29 Grad am Dienstag. Morgen am Montag dann ebenfalls bei 34 Grad, aber mit einem auffrischenden Wind.
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3: Egal, wo du uns gerade hörst, am See oder in der abgedunkelten Wohnung, dreh noch mal ein Stück lauter. Wir genießen das Wochenende gemeinsam.
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0: Du bist beim Best of Wachmacher hier auf Gong FM an einem vollgepackten Wochenende.
1: Wir sammeln ein bisschen Inspiration für uns alle und vielleicht treffen wir uns dann ja auch alle irgendwo.
0: Wer weiß das schon. Hanna aus Kirchheim hat geschrieben: Hi ihr beiden, ich höre euch gerade, hab mein Dirndl schon rausgelegt. Ich fahre nämlich mit meiner besten Freundin aufs Gäuboden-Volksfest nach Straubing. Den Einzug, den können wir uns leider nicht mehr anschauen wegen Arbeit, aber dafür sind wir dann am Start, wenn es richtig losgeht. Grüße an der Stelle an Julia, die mit mir dahin fährt.
1: Also, wir haben natürlich auch noch für dich ein paar Infos. Wenn du auch dieses Wochenende vorhast, aufs Straubinger Gäuboden-Volksfest zu fahren, die Deutsche Bahn und der RVV haben für diesen Zeitraum, also 7. bis 17. August, nämlich einen Sonderfahrplan eingerichtet. Der Expressbus, das ist die Linie 50, die fährt am Regensburger Hauptbahnhof ab, steuert dann über die A3 direkt nach Straubing, ohne Zwischenstopp. Der Bus, der lässt sich dann am Ursulinen-Gymnasium in Straubing raus und von dort sind es auch nur ein paar Gehminuten für dich, bis du dann auf dem Festgelände am Start bist.
0: Dann wünschen wir ganz viel Spaß an alle, die da hinpilgern am Wochenende, und lasst es euch gut gehen.
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0: Du bist beim Best of Wachmacher hier auf Gong FM mit der News der Woche aus der Region. In Regensburg stehen nämlich in den nächsten Jahren mehrere Brückenprojekte an. Wir fangen an mit dem Grieser Steg. Der wird nach dem Bürgerfest 2027 abgerissen und durch einen Neubau ersetzt. Wir haben noch die Eiserne Brücke, die bleibt uns erhalten. Im Frühjahr 2027 wird da aber der Asphalt erneuert, weil sich der Belag bei der Hitze verformt hat. Und die Steinerne Brücke, die ist nach ihren Sanierungsarbeiten grundsätzlich in einem guten Zustand. Regelmäßig nötig sind aber trotzdem kleinere Reparaturen und die Beseitigung von Graffiti.
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2: Wir schauen auf die A8 München Richtung Stuttgart. Zwischen Burgau und Günzburg besteht 2 Kilometer Stau. Hier verliert ihr aktuell 21 Minuten. Die A93 Holledau Richtung Regensburg zwischen dem Rastplatz Oberempfenbach Ost und Eigelsbach. Hier liegen Sachen auf der Straße, bitte vorsichtig. Und die B15 Landshut Richtung Saalhaupt zwischen Schierling Nord und der Auffahrt auf die A93. Achtung, hier gab es einen Unfall und hier ist der Standstreifen blockiert.
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2: Im Moment keine Blitzer, euch eine gute und vor allem sichere Weiterfahrt.
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2: Heute geht's direkt weiter mit Hitze und viel Sonne. Heute bei Höchsttemperaturen von bis zu 35 Grad. Der Wettertrend in den nächsten Tagen bleibt es sonnig und trocken, aber es wird ein kleines bisschen kühler. Die Höchstwerte sinken von 34 Grad heute auf 29 Grad am Dienstag. Morgen am Montag dann ebenfalls bei 34 Grad, aber mit einem auffrischenden Wind.
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4: Becky hat diese Woche meinen großen Onkel kennengelernt.
5: Was? Und er ist ganz schön haarig und eklig.
4: Ja.
5: Wir sprechen von Jonas 10.
4: Ja, weil ich bin diese Woche mit Schlappen auf die Arbeit gekommen. Und dann haben wir mal geguckt, ist das ein Go- oder No-Go-Schlappen auf der Arbeit? Wir hören nochmal rein und die Antworten gibt's gleich.

0: Ich muss mir diese Woche in der Gong FM Redaktion Jonas 10 angucken.
1: So schlimm war es jetzt auch nicht. Doch. Und dann haben wir die Frage gestellt, Schlappen auf Arbeit, Go oder No-Go? Und Regensburg hat uns geantwortet.
0: Juliana aus Bad Abbach, die sieht das so wie du, die hat nämlich was reingeschickt an die 0160 89 70 89 7.
2: Ich find's gut, ich feier's. Alles, was man gut findet und gemütlich findet, sollte man machen. Und ja, ich bin gerade selber im Büro mit meinen Hausschuhen.
1: Es soll doch auch gemütlich sein.
0: Ich sag, bei Hausschuhen gehe ich noch mit, wenn Socken angezogen werden drunter. Mir geht es eigentlich hauptsächlich um die nackten Füße. Und ich bin auch nicht die Einzige. Roman aus Kelheim, der sieht das so wie ich.
3: Ja, da muss ich Becky tatsächlich zustimmen. Ich finde das Schlappen, sei es Birkenstocks, Flipflops, Adiletten im Büro nicht zu suchen haben. Das ist enorm unseriös, ekelhaft. Ich möchte auch nicht die ungepflegten Füße, die im Sommer auch noch stinken, von meinen Kollegen vor mir haben.
0: Roman, überhaupt nicht. Sehe ich so wie du.
1: Ja, da hat jeder seine Leute auf der Seite und am Ende muss es doch auch einfach dann passen.
0: Genau, jeder darf anziehen, was er möchte. Nur halt eben gerne mit Socken.
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7: Ich bin Angela Kress. 8 Stunden am Tag. Diese Grenze im Arbeitszeitgesetz will die Koalition ja schon länger flexibler machen. Arbeitgeberpräsident Dulger fordert, jetzt auch zu handeln. Tanja Wagner berichtet.
8: Dulger findet, die heutigen Regeln passen nicht mehr zum Arbeitsalltag. Mal länger arbeiten, dafür an einem anderen Tag früher Schluss. Dafür soll es mehr Spielraum geben. Die EU erlaubt bis zu 48 Stunden pro Woche. In Deutschland gilt dagegen grundsätzlich der 8-Stunden-Tag. Mit Ausnahmen sind bis zu 10 Stunden möglich.
7: Verspätungen und ausgefallene Züge kennen viele von uns. Der neue Bundesverkehrsminister Bilger hat jetzt gesagt, wie er in Zukunft mehr Druck machen möchte. Konkret sollen sich in Zukunft Verspätungen auf die Bonuszahlungen der Vorstände auswirken, wenn die Bahn die vom Bund vorgegebenen Ziele nicht einhalte. Darauf hätten Bahnkunden und Steuerzahler einen Anspruch, sagte Bilger der Bild am Sonntag. Eine deutliche Mehrheit der Menschen in Deutschland spricht sich gegen die Abschaffung der abschlagsfreien Rente nach 45 Versicherungsjahren aus. Rund 70% sind in einer Umfrage für die Bild am Sonntag dagegen. Die Union will das Rentenpaket als Ganzes. Es sei kein Buffet, an dem man sich nur nehme, was einem schmeckt, sagte CDU-Politikerin Konnemann. Wer den Kompromiss jetzt zerpflücke, bekomme am Ende gar keine Reform. Regelmäßige Bewegung ist eine der wichtigsten Voraussetzungen für ein gesundes Leben. Das hat Bayerns Gesundheitsministerin Gerlach gesagt und fordert unter anderem Kommunen und Vereine auf, sich mit Projekten für die Förderung Bayern in Bewegung zu bewerben. Das ist ab sofort und bis Mitte Oktober möglich. Insgesamt stehen bis zu 1 Million Euro Förderung zur Verfügung.
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9: Wir schauen auf die A9 München Richtung Nürnberg. Zwischen Manching und Ingolstadt Ost staut sich aktuell 2 Kilometer und hier verliert ihr 7 Minuten.

0: bisschen kühler. Die Höchstwerte sinken von 34 Grad heute auf 29 Grad am Dienstag. Morgen am Montag dann ebenfalls bei 34 Grad, aber mit einem auffrischenden Wind.
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1: Sie hat gerade erst ihr neues Album veröffentlicht und überrascht jetzt damit, dass sie sich erst einmal zurückziehen will. Ariana Grande sagt, ich brauche eine Pause. Nach dem Ende ihrer Eternal Sunshine Tour will sie sich erstmal aus der Öffentlichkeit zurückziehen. Keine roten Teppiche, weniger Schlagzeilen, stattdessen Zeit für sich selbst. Ariana möchte wieder mehr Privatsphäre und Abstand vom Dauerstress. In den letzten Monaten stand sie immer wieder im Fokus der Öffentlichkeit, auch wegen Diskussionen über ihr Aussehen. Sie macht aber klar, diese Auszeit sei keine spontane Entscheidung, sondern schon lange geplant. Für ihre Fans heißt es also erstmal Bye-bye Ariana, aber keine Sorge, ganz verschwindet sie nicht. Musik und ihre Projekte bleiben natürlich Teil ihres Lebens. Bye-bye Gomez. Selena Gomez sorgt gerade mit zwei Worten für Aufregung. Mrs. Blanco. Selena zeigt sich ganz verliebt und nennt sich jetzt selbst nach Ehemann Benny Blanco. Auf Instagram gibt Selena private Einblicke in ihr neues Eheglück, Kuschelmomente, gemeinsame Fotos und sogar Szenen aus der Küche mit ihrem Mann. Die Botschaft ist klar, Selena genießt ihr Leben als Ehefrau. Ob aus Selena Gomez offiziell irgendwann Selena Blanco wird, das bleibt offen, aber eins ist sicher, sie ist schon komplett im Mrs. Blanco-Modus.
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6: Aufgepasst auf der A9 München Richtung Nürnberg zwischen Manching und Ingolstadt Ost. Hier stockt's. Aktuell 6 Kilometer und hier verliert ihr 19 Minuten.
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6: Haben wir im Moment keine. Euch eine gute und vor allem sichere Weiterfahrt.
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6: Heute geht's direkt weiter mit Hitze und viel Sonne. Heute bei Höchsttemperaturen von bis zu 35 Grad. Der Wettertrend in den nächsten Tagen bleibt es sonnig und trocken, aber es wird ein kleines bisschen kühler. Die Höchstwerte sinken von 34 Grad heute auf 29 Grad am Dienstag. Morgen am Montag dann ebenfalls bei 34 Grad, aber mit einem auffrischenden Wind.

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1: Ich sag's euch nur, damit ihr vorbereitet seid und nicht aus allen Wolken fallt, wenn's soweit ist. Wer in Regensburg regelmäßig zu Fuß mit dem Rad oder dem Auto unterwegs ist, der braucht in den nächsten Jahren wahrscheinlich vor allem eins: Geduld. Denn auf die Stadt kommt eine ganze Reihe großer Brückenbaustellen zu. Den Anfang macht der Grieser Steg. Die Fußgänger- und Radlbrücke wird nach dem Bürgerfest 27 abgerissen. Der Grund: Das Bauwerk ist mittlerweile so marode, dass sich eine Sanierung wirtschaftlich einfach nicht mehr lohnt. Geplant ist deshalb ein kompletter Neubau. Und der dürfte einige Zeit in Anspruch nehmen. Parallel dazu steht auch die Generalsanierung der Eisernen Brücke an. Sie soll fit für die nächsten Jahrzehnte gemacht werden. Und damit ist die Liste noch nicht zu Ende. Auch an der Nibelungenbrücke, der Pfaffensteiner Brücke und der Autobahnbrücke über die Donau stehen in den kommenden Jahren umfangreiche Arbeiten an oder sind bereits in Planung. Hinzu kommen weitere Projekte wie die neue Sallaner Regenbrücke. Also, an vielen Stellen wird es zeitweise Umleitungen, Sperrungen und Einschränkungen geben. Egal ob zu Fuß, mit dem Rad oder dem Auto. Die gute Nachricht: Ziel ist es ja, die Brücken langfristig sicher und fit für die Zukunft zu machen. Und mit immer voll den Hits geht's jetzt weiter durch deinen Sonntagvormittag. Schönes Wochenende noch.

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5: Ich bin Angela Kress. Die Rentenkommission der Bundesregierung schlägt ja das Aus für die abschlagsfreie Rente nach 45 Versicherungsjahren vor. Die Union will das auch so umsetzen. In einer Umfrage für die Bild am Sonntag ist die Mehrheit der Befragten dagegen. Katrin Müller berichtet.
6: Wer besonders lang eingezahlt hat, soll auch früher abschlagsfrei in Rente gehen können, finden mehr als 2/3 der Befragten. Nur ein knappes Viertel ist für die Abschaffung der sogenannten Rente mit 63. Mehr als die Hälfte der Befragten will selbst früher in den Ruhestand. Abschlagsfrei ist das faktisch derzeit erst mit 64,5 Jahren möglich.
5: Wegen sich rasant ausbreitender Waldbrände hat die westkanadische Provinz British Columbia den Notstand ausgerufen. Mehr als 20.000 Menschen wurden aufgefordert, ihre Häuser zu verlassen. Für Deutschland hat der Wetterdienst für heute teilweise eine Hitzewarnung herausgegeben. Sie gilt für Teile von Bayern, Baden-Württemberg, Hessen und Rheinland-Pfalz. Der Fund einer Sprengstoffdrohne am Flughafen Leipzig hatte diese Woche für Aufregung gesorgt und die Bundesregierung reagiert. Am Testflughafen in Kochstedt in Sachsen-Anhalt soll Mitte des Monats eine Forschungseinrichtung für Drohnensicherheit errichtet werden. Es gehe um wissenschaftliche Exzellenz und darum, die Anforderungen der Sicherheitsbehörden zusammenzuführen, sagte Innenminister Dobrindt der Bild am Sonntag. Beim Christopher Street Day in Nürnberg haben gestern so viele Menschen demonstriert wie noch nie. Die Polizei spricht von mehr als 20.000 Menschen, die sich dem Zug durch die Innenstadt anschlossen. Nach dem Anschlag auf den CSD in Berlin vor 2 Wochen hatte Bayerns Innenminister Herrmann zuvor das Sicherheitskonzept für die Nürnberger Veranstaltung überprüfen lassen.
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7: Haben wir im Moment keine. Euch eine gute und vor allem sichere Weiterfahrt.
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7: Und auch keine Blitzer in Sicht. Wenn ihr unterwegs seid, kommt gut durch.
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7: Heute geht's direkt weiter mit Hitze und viel Sonne, heute bei Höchsttemperaturen von bis zu 35 Grad. Der Wettertrend in den nächsten Tagen bleibt es sonnig und trocken, aber es wird ein kleines bisschen kühler. Die Höchstwerte sinken von 34 Grad heute auf 29 Grad am Dienstag. Morgen am Montag dann ebenfalls bei 34 Grad, aber mit einem auffrischenden Wind.
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1: Pepsi bringt ein eigenes Duschgel auf den Markt. Wenn du die Variante Wildkirsche und Vanille liebst, dann kannst du dich bald damit einseifen. Duschgel und Körperpeeling soll es davon geben. Auf der Website der Kosmetikmarke Glamlight kannst du die kaufen, kosten 12 US-Dollar, also umgerechnet 10,40 Euro.
2: Und mit ein bisschen Eiswürfel und vielleicht einer Scheibe Zitrone, vielleicht auch ganz lecker.
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3: Aufgepasst auf der A9 München Richtung Nürnberg zwischen Manching und Denkendorf. Hier ist einiges los. 8 Kilometer Stau und ihr verliert 32 Minuten. Und in der Gegenrichtung A9 Nürnberg Richtung München zwischen Greding und Lenting 11 Kilometer Stau. Hier verliert ihr 42 Minuten. Und hier hat's auch gekracht. A9 Richtung München zwischen Denkendorf und Lenting. Hier ist aktuell noch eine ungesicherte Unfallstelle im Baustellenbereich und der mittlere Fahrstreifen ist blockiert.
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3: Haben wir im Moment keine. Euch eine gute und vor allem sichere Weiterfahrt.
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3: Heute geht's direkt weiter mit Hitze und viel Sonne. Heute bei Höchsttemperaturen von bis zu 35 Grad. Der Wettertrend in den nächsten Tagen bleibt es sonnig und trocken, aber es wird ein kleines bisschen kühler. Die Höchstwerte sinken von 34 Grad heute auf 29 Grad am Dienstag. Morgen am Montag dann ebenfalls bei 34 Grad, aber mit einem auffrischenden Wind.

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1: Boah, ich war die Woche am Googie unterwegs. Das war richtig schön. War erst abends so gegen 6 da. Da hat es immer noch über 30 Grad. Das Baden war total nett. Der Sonnenuntergang mega. Und dann, als es so langsam dunkel geworden ist, hat man bei mir zumindest nur noch das hier gehört. So, ich habe nämlich regelrecht gesehen und vor allem gespürt, wie mich diese verdammten kleinen Stechmücken auffressen wollten. Was ist mir von diesem Seebesuch geblieben? Bestimmt 15 Mückenstiche und natürlich alle an richtig bescheidenen Stellen, wie unten am Knöchel, an den Beinen, in der Kniekehle. Meine beiden Freundinnen, mit denen ich da war, nix. Warum manche Menschen verschont bleiben und andere wiederum nicht, das haben Forschende aus den USA jetzt herausgefunden. Bestimmte Bakterien auf unserer Haut machen manche Menschen für Mücken besonders attraktiv. Das ist ja irgendwie auch cool zu wissen, dass ich irgendwelche Bakterien auf meiner Haut habe, die Mücken geil finden. Naja, zumindest kann genau dieses Wissen künftig helfen, bessere Anti-Mücken-Mittel zu entwickeln. Bis dahin hilft nur die gute alte Spucke, mit der muss ich mich jetzt auch wieder einreiben, weil man soll es ja nicht aufkratzen, aber es macht mich wahnsinnig.
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10: Ich bin Angela Kress. Zugverspätungen sollen künftig konkrete Konsequenzen für das Spitzenpersonal der Bahn haben. Bundesverkehrsminister Bilger sagte der Bild, nicht erreichte Ziele würden sich auf die Bonuszahlungen auswirken. Zoe Tasovali berichtet, was Bilger noch sagt.
11: Der Bund will künftig genauer hinschauen, was die Bahn mit dem vielen Geld für ihr Schienennetz so erreicht. Gerade wird eine neue Vereinbarung vorbereitet, die regelt, wie viele Milliarden dafür fließen und welche Ziele die Bahn erfüllen muss. Bahnkunden und Steuerzahler haben einen Anspruch darauf, dass am Ende auch Ergebnisse zählen.
10: In mehreren Bundesländern dürfen bestimmte Lkw heute auf die Straße. Das Sonntagsfahrverbot wurde gelockert und gilt dort heute nicht. Kritik kommt unter anderem von der Gewerkschaft Verdi. Sie befürchtet, dass zusätzliche Fahrten Berufskraftfahrer stärker belasten. Hintergrund für die Änderung sind niedrige Flusspegel. Güter sollen jetzt stattdessen teils in Lkw transportiert werden. Gerade wird ja wieder verstärkt darüber diskutiert, wie das Rentensystem in Zukunft aussehen soll. Die Bild am Sonntag hat in der Bevölkerung nachgefragt. Rund 70% sind dagegen, die abschlagsfreie Rente nach 45 Beitragsjahren abzuschaffen. Das sehen die Pläne unter anderem vor. Unionsmittelstandschefin Konnemann sagte, das Rentenpaket sei kein Buffet, an dem man sich nur nehmen könne, was einem schmecke. Der Kompromiss sei hart erarbeitet. Entlang der A8 gelten bei Stau Durchfahrtsverbote für viele Ortschaften. Die hat die Polizei gestern verstärkt kontrolliert und über 130 Ausweichler wieder zurück auf die Autobahn geschickt. Teilweise sei die Aktion allerdings ins Leere gelaufen. Es gab ungewöhnlich wenig Stau und damit auch wenig Ausweichverkehr.
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13: Es ist einiges los auf den Straßen. Wir schauen mal auf die A9 München Richtung Nürnberg zwischen Ingolstadt Süd und Denkendorf. Hier sind es aktuell 7 Kilometer Stau und ihr verliert 26 Minuten. Und in die andere Richtung, A9 Nürnberg Richtung München zwischen Altmühltal und Ingolstadt Nord. Hier sind es aktuell 10 Kilometer Stau und der Zeitverlust 34 Minuten. Und noch die A9 Nürnberg Richtung München zwischen Denkendorf und Lenting. Achtung, hier hat's gekracht. Hier ist die Unfallstelle immer noch ungesichert und der mittlere Fahrstreifen ist blockiert. Und die A93 Weiden Richtung Regensburg zwischen Ponholz und Regenstauf. Achtung, hier liegen Gegenstände auf der Straße und hier ist der linke Fahrstreifen und der Standstreifen blockiert.
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13: Blitzer haben wir dafür keine. Euch eine gute und vor allem sichere Weiterfahrt.
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13: Es bleibt heute wieder heiß und sonnig und trocken. Heute bei Temperaturen von bis zu 35 Grad. Der Wettertrend in den nächsten Tagen geht es genauso weiter. Sonnig und trocken und heiß. Aber es wird ein kleines bisschen kühler. Die Höchstwerte sinken von 34 Grad heute auf immerhin 29 Grad am Dienstag. Morgen am Montag dann auch noch mit 34 Grad und einem auffrischenden Wind.
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17: Einen wunderschönen Sonntag. Die Schlossfestspiele sind gerade erst um, aber jetzt steht schon fest, welches großartige Ereignis die Schlossfestspiele 2027 eröffnen werden. Machen wir gleich ein paar Infos drüber für dich in 10 Minuten. Bis gleich.

Sonntag. Die Schlossfestspiele sind gerade erst zu Ende gegangen. War wieder fantastisch und diesmal auch große Skandale ausgeblieben. Sehr schön. Und jetzt steht auch schon fest, welche Oper es geben wird zur Eröffnung am Freitag und Samstag im Jahr 2027. Und zwar Verdis AIDA eröffnet mit über 200 Darstellern. Also das ist wirklich eine riesengroße Produktion und der Vorverkauf hat soeben begonnen. Also da kannst du jetzt schon dir die Tickets sichern für die Schlossfestspiele 2027. Dir einen schönen Sonntag hier mit Kong FM.

am Sonntag. Oh, gestern Abend war ich auch wieder sehr lange in der Gesandtenstraße in einer beliebten Bar draußen gesessen und es ist einfach geil im Sommer. Und ja, jetzt kommen aber mehr Gebühren auf die Wirte zu. 20% mehr Freisitzgebühren will die Stadt haben. Und die Wirte sagen, hey, das müssen wir dann auf die Preise wieder umlegen und dann kann es sein, dass ein Cappuccino nicht mehr unter 5 Euro zu trinken ist. Und das ist natürlich auch nicht im Sinne des Erfinders. Deswegen hat sich jetzt auch unser OB eingeschaltet, Thomas Burger, der sagt, ja, da müssen wir nochmal nachjustieren und mit der Verwaltung sprechen. Also das kann eigentlich auch nicht so im Sinne des Erfinders sein. Also sind wir mal gespannt, wie das weitergeht. Wir bleiben da auf jeden Fall dran und freuen uns weiterhin, wenn wir wirklich draußen sitzen dürfen und auch noch der Cappuccino bezahlbar ist, oder? Zeig dir, wie es ist. Schönen Sonntag dir hier mit Gong FM.

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3: Es ist Wochenendverkehr und das merkt man auch bei uns in der Region. Wir schauen mal rein auf die A3 Passau Richtung Nürnberg. Zwischen Parsberg und Neumarkt Ost. Hier sind es aktuell 4 Kilometer stockender Verkehr und Zeitverlust 8 Minuten. Dann die A9 Nürnberg Richtung München zwischen Denkendorf und Lenting. Achtung, hier ist die Unfallstelle immer noch ungesichert und der mittlere Standstreifen blockiert. Und entsprechend staut sie es hier auch noch auf der A9 Nürnberg Richtung München zwischen dem Altmühltal und Lenting. 8 Kilometer Stau und Zeitverlust 23 Minuten. Und in die andere Richtung, A9 München-Nürnberg, zwischen Ingolstadt Süd und Denkendorf sind es noch 7 Kilometer Stau. Hier verliert ihr 27 Minuten. Und noch die A93, Weiden Richtung Regensburg, zwischen Kronholz und Regenstauf. Hier besteht Gefahr durch Gegenstände auf der Straße und der linke Fahrstreifen und der Standstreifen sind blockiert.
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3: Haben wir im Moment keine. Euch eine gute und vor allem sichere Weiterfahrt.
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3: Es bleibt heute wieder heiß und sonnig und trocken. Heute bei Temperaturen von bis zu 35 Grad. Der Wettertrend in den nächsten Tagen geht es genauso weiter. Sonnig und trocken und heiß. Aber es wird ein kleines bisschen kühler. Die Höchstwerte sinken von 34 Grad heute auf immerhin 29 Grad am Dienstag. Morgen am Montag dann auch noch mit 34 Grad und einem auffrischenden Wind.
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5: Stell dir vor, du sitzt als Frau oder liegst an einem See und plötzlich steht ein komplett pudelnackter Mann vor dir und schüttelt sich und rüttelt sich. So passiert am Klausensee. Die ganze Geschichte gleich bei uns in 10 Minuten.

Gong FM am Sonntag und das ist wieder ein kurioser Fall mal aus dem Landkreis Schwandorf. Wir schauen da auf den Klausensee. Da war eine junge Frau, hat sich gesonnt, nichts ahnend im Bikini und plötzlich steigt aus dem Wasser, wie James Bond, ein Mann, nur nicht in Badehose, sondern einfach komplett nackt und hat sich auch nicht irgendwie eine Badehose am Ufer angezogen. Nee, hat sich dann vor der Frau dann auch noch geschüttelt und gerüttelt und sein Haar geschüttelt, also ich hoffe das Haupthaar, das andere wäre eklig. Das ist ohne der Einstimmung der Frau alles passiert und der Mann wurde dann auch angezeigt und er hat einen Platzverweis erhalten. Das ist crazy, kannst du nicht machen. Also wirklich, wow. Schönen Sonntag hier mit Gong.

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11: Ich bin Angela Kress. Bei Kindern und Jugendlichen wird deutlich häufiger ADHS diagnostiziert. Das berichtet die Nachrichtenagentur AFP und beruft sich auf Zahlen der Krankenkasse DAK. 2024 bekamen demnach mehr als 200.000 junge Menschen die Diagnose, ein Plus von 16% im Vergleich zum Vorjahr. Professor Correll von der Berliner Charité geht davon aus, dass unter anderem Druck und Stress Gründe für die häufigere Diagnose sind. Nach dem Fund einer Drohne mit Sprengstoff auf dem Flughafen Leipzig will Bundesinnenminister Dobrindt mehr zur Drohnensicherheit forschen. Das Wettrüsten erfordere eigene Forschungseinheiten, sagte er der Bild am Sonntag. Und so eine soll demnach Mitte August am Testflughafen des Zentrums für Luft- und Raumfahrt errichtet werden. Das Ziel unter anderem Spitzenforschung und moderne Technik. Für weite Teile Bayerns gilt heute eine offizielle Hitzewarnung. Der Deutsche Wetterdienst sagt Temperaturen von bis zu 36 Grad im Schatten voraus und ruft unter anderem dazu auf, ausreichend Wasser zu trinken. Hitze und Trockenheit erhöhen auch die Waldbrandgefahr. Unter anderem in der Oberpfalz, in Niederbayern und Unterfranken sollen heute wieder Beobachtungsflüge stattfinden. In der zweiten Fußball-Bundesliga wird der erste Spieltag abgeschlossen. Anstoß der drei Partien ist um 13.30 Uhr. Moritz Einzel berichtet.
12: Der 1. FC Nürnberg orientiert sich bei seinen Ambitionen Schritt für Schritt nach oben. Der Klub startet mit einem Heimspiel gegen Dynamo Dresden in die Spielzeit. Greuther Fürth hofft darauf, diesmal nicht von Abstiegssorgen geplagt zu werden. Das Kleeblatt beginnt auswärts beim Bundesliga-Absteiger FC St. Pauli. Außerdem trifft noch Energie Cottbus, einer der Aufsteiger aus der dritten Liga, auf Hannover 96.
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14: Es ist einiges los auf den Straßen. Wir schauen mal rein. A3 Passau Richtung Nürnberg zwischen Parsberg und Neumarkt Ost. Hier sind es momentan 6 Kilometer stockender Verkehr. Hier verliert ihr 11 Minuten. Dann die A9 Nürnberg Richtung München. Die Unfallstelle zwischen Denkendorf und Lenting ist mittlerweile geräumt. Hier gibt's aber immer noch Stau auf der A9 Richtung München zwischen dem Altmühltal und Lenting. Momentan 8 Kilometer Stau und hier verliert ihr 23 Minuten. In die andere Richtung, A9 München Richtung Nürnberg zwischen Ingolstadt Süd und Denkendorf, sind es noch 7 Kilometer Stau und hier sind es 27 Minuten Zeitverlust. Und noch die A93 auf Höhe Regensburg zwischen Lappersdorf und Regensburg Süd. Hier stockt's auch in beiden Richtungen.
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14: Blitzer haben wir dafür keine. Euch eine gute und vor allem sichere Weiterfahrt.
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14: Es bleibt heute wieder heiß und sonnig und trocken, heute bei Temperaturen von bis zu 35 Grad. Der Wettertrend in den nächsten Tagen geht es genauso weiter, sonnig und trocken und heiß, aber es wird ein kleines bisschen kühler. Die Höchstwerte sinken von 34 Grad heute auf immerhin 29 Grad am Dienstag. Morgen am Montag dann auch noch mit 34 Grad und einem auffrischenden Wind.
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10: aus Regensburg und der Region.
15: Seit Freitag läuft das Goibodenfest und ja, alle waren schon da gefühlt. Und wir schauen auch gleich mal drauf in 10 Minuten.

Seit Freitag läuft in Straubing das Volksfest oder auch Gäubodenfest, wie wir Regensburger das sagen. Und ja, das Hinkommen ist tatsächlich ein bisschen schwierig. Ich habe von vielen Freunden mitbekommen, dass es mit den Bussen zwar geklappt hat, aber die unfassbar voll waren und auch das Zurückfahren war teilweise so, dass man sich quasi Taxis geteilt hat nach Regensburg. Also für die Taxifahrer ein gutes Geschäft, weil die Bahn eben nicht fährt. Also deswegen, aber nichtsdestotrotz, Stimmung top, Zelte top. Also man merkt nicht wirklich, dass die Züge aus Regensburg nicht nach Straubing fahren. Dir einen schönen Sonntag hier mit Gong FM.

Gong FM am Sonntag. Es ist geil, draußen zu sitzen, draußen zu essen, aber sobald man draußen ist, das Essen da ist, kommen sie. Man haut sie weg, die Wespen, genau. Aber was kann man gegen Wespen tun, ohne dass man sich strafbar macht? Tatsächlich einfach eine kleine Essensfalle machen. Also neben den Hauptessen einfach so eine kleine Schüssel mit Essen hinstellen für die, also ein kleines Wespenbuffet quasi. Ein Stückchen Wurst, ein bisschen Schinken, also was sie alles so gern haben. Irgendwas Süßes noch, Honig. Dann kümmern die sich darum und dann lassen sie dich dir am Hauptteller meistens in Ruhe. Oder sehr effektiv auch Wasserspritzer. Einfach so eine kleine Wasserspritzpistole nehmen und die weg. Das hilft dann auch. Und was du nicht machen solltest, dich süßlich mit Parfüm irgendwie besprühen, das lockt die natürlich viel mehr an. Also das sind so unsere Tipps gegen Wespen im Sommer. Schönen Sonntag hier mit Gong FM.

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5: Ja, man merkt, es ist Wochenendverkehr und wo ihr in unserer Region länger braucht, das erfahrt ihr hier. Wir schauen auf die A3 Passau Richtung Nürnberg. Zwischen Passberg und Neumarkt Ost aktuell 11 Kilometer Stau. Hier braucht ihr 25 Minuten länger. A9 München Richtung Nürnberg. Zwischen Manching und Denkendorf 8 Kilometer Stau. Hier 26 Minuten Zeitverlust. A9 Nürnberg Richtung München zwischen Denkendorf und Lenting 4 Kilometer Stau. Hier sind es 13 Minuten länger. A3 93 Weiden Richtung Regensburg, zwischen Schwarzenfeld und Schwandorf Mitte 1 Kilometer Stau und noch die A93 Holledau Richtung Regensburg, zwischen Kreuz Regensburg und Regensburg Nord sind es 4 Kilometer Stau. Hier braucht ihr 10 Minuten länger.
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5: Haben wir im Moment keine. Euch eine gute und vor allem sichere Weiterfahrt.
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5: Es bleibt heute wieder heiß und sonnig und trocken, heute bei Temperaturen von bis zu 35 Grad. Der Wettertrend in den nächsten Tagen geht es genauso weiter, sonnig und trocken und heiß, aber es wird ein kleines bisschen kühler. Die Höchstwerte sinken von 34 Grad heute auf immerhin 29 Grad am Dienstag. Morgen am Montag dann auch noch mit 34 Grad und einem auffrischenden Wind.
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7: Wir hatten in dieser Woche einen neuen Rekord in Regensburg. Welchen Regensburg aufgestellt hat, erzähle ich dir gleich in 10 Minuten.

Sonntag bei diesem Jahrhundertsommer. Anders kann man es nicht mehr sagen. Und in dieser Woche wurde wieder eine neue Rekordtemperatur geknackt bei uns in Regensburg. 42,3 Grad wurden es in Compfühl gemessen. Das ist wirklich crazy. Über 40 Grad. Früher da hat man gedacht, so mit 34, 35 Grad ist es schon richtig heiß. Aber ja, es wird in den nächsten Tagen auch nicht kühler. Es ist auch keine Abkühlung in Sicht. Weiterhin Temperaturen um die 35 Grad, stellenweise sogar um die 39 Grad. Also da müssen wir weiter schwitzen. Ist es für dich noch in Ordnung oder sagst du, ja, ich hätte jetzt auch nichts gegen Herbst? Schreib mir das gerne mal per WhatsApp unter 0160 987 0987. Dir einen schönen Sonntag hier mit Gong FM.

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9: Ich bin Moritz Einzel. Nach dem Fund einer Sprengstoffdrohne am Flughafen Leipzig will sich Deutschland besser gegen gefährliche Drohnen wappnen. Bundesinnenminister Alexander Dobrindt kündigte dafür in der Bild am Sonntag ein neues Forschungszentrum an. Zoe Tassovali berichtet.
10: Es soll auch ganz schnell gehen. Schon in etwa anderthalb Wochen will Dobrindt am Testflughafen in Kochstedt in Sachsen-Anhalt starten. Dort können Experten neue Technik unter echten Bedingungen ausprobieren und gemeinsam mit den Sicherheitsbehörden weiterentwickeln. Dobrindt spricht von einem Wettrüsten bei der Drohnentechnik, bei dem Deutschland mithalten müsse.
9: Beim 8-Stunden-Tag bleiben Arbeitgeber und Gewerkschaften auf Konfrontationskurs. Der Deutsche Gewerkschaftsbund warnt, wer den 8-Stunden-Tag angreife, spiele mit dem Feuer. Er befürchtet bis zu 13-Stunden-Tage für Arbeitnehmer. Arbeitgeberpräsident Dulger sagt, die Regeln seien nicht mehr zeitgemäß. Eine EU-Richtlinie erlaubt eine wöchentliche Höchstarbeitszeit von 48 Stunden. Die Bundesregierung plant eine Arbeitszeitreform. Die genauen Details sind aber noch nicht bekannt. Eine deutliche Mehrheit der Menschen in Deutschland spricht sich gegen die Abschaffung der abschlagsfreien Rente nach 45 Versicherungsjahren aus. Rund 70% sind in einer Umfrage für die Bild am Sonntag dagegen. Die Union will das Rentenpaket als Ganzes. Es sei kein Buffet, an dem man sich nur nehme, was einem schmeckt, sagte die CDU-Politikerin Konnemann. Wer den Kompromiss jetzt zerpflücke, bekomme am Ende gar keine Reform. Beim Christopher Street Day in Nürnberg haben gestern so viele Menschen demonstriert wie noch nie. Die Polizei spricht von mehr als 20.000 Menschen, die sich dem Zug durch die Innenstadt anschlossen. Nach dem Anschlag auf den CSD in Berlin vor zwei Wochen hatte Bayerns Innenminister Herrmann zuvor das Sicherheitskonzept für die Nürnberger Veranstaltung überprüfen lassen.
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12: Auf der A3 Passau Richtung Nürnberg. Zwischen Passberg und Neumarkt Ost staut es sich auf 12 Kilometern. Es dauert hier etwa 20 Minuten länger. Und auf der A9 München-Nürnberg zwischen dem Altmühltal und Greding bitte aufpassen. Hier sind Kinder auf der Fahrbahn. Allen unterwegs eine gute Fahrt.
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13: Es bleibt heute wieder heiß und sonnig und trocken. Heute bei Temperaturen von bis zu 35 Grad. Der Wettertrend in den nächsten Tagen geht es genauso weiter. Sonnig und trocken und heiß. Aber es wird ein kleines bisschen kühler. Die Höchstwerte sinken von 34 Grad heute auf immerhin 29 Grad am Dienstag. Morgen am Montag dann auch noch mit 34 Grad und einem auffrischenden Wind.
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3: Servus, heute am Sonntag, Punkt 14 Uhr gleich. Schön, dass du mit am Start bist und ich finde ja persönlich, das Wetter heute, das ballert einfach wieder richtig. Ne? 31 Grad gerade hier bei uns in der Region, das schreit danach, dass man was draußen unternimmt. Wie wäre es zum Beispiel ein leckeres Eis essen gehen oder ja an die Donau, an See, vielleicht auch ins Schwimmbad, einfach den Nachmittag mal Nachmittag sein lassen. Sich so ein bisschen gut gehen lassen. Wir liefern dir auf jeden Fall immer voll die Hits dazu. Jetzt Homewrecker und direkt danach Medusa, James Carter, Ellie Duye und Fastboy mit Bad Memories. Ich bin Patrick, schön, dass du heute mit dabei bist. Hier ist Gong FM.

Den muss man einfach mal bis zum letzten Ton genießen, diesen Song hier, Glockenbach mit Anthem. Schönen Sonntag dir. Hier ist Regensburgs Hit Radio, hier ist Gong FM. Und Sommer, der muss gar nicht teuer sein, denn den ganzen August über zeigen wir dir jeden Tag eine coole Aktivität hier bei uns in der Region, die maximal 5 Euro kostet oder teilweise auch komplett kostenlos ist. 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Setz dich vielleicht mit einem Buch hin, genieß einfach die Ruhe, stöpsel dir deine Kopfhörer rein, egal wie, genieß einfach deinen Sonntag ein bisschen bei diesen wundervollen Temperaturen, zum Beispiel in Donaustauf eben bei den Burgruinen. Das passende Bild zum heutigen Gong FM 5 Euro Sommer findest du jetzt gleich übrigens auch bei uns in der Instagram-Story gongfm89-7. 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Und jetzt, ja, wartet ein echter Klassiker auf dich. Snoop Dogg, Wiz Khalifa und Bruno Mars nämlich mit Young, Wild and Free. Klasse Song, hier ist Gong FM.

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2: Auf der A3 Passau Richtung Nürnberg zwischen Passberg und Neumarkt Ost staut es sich auf 12 Kilometern. Es dauert hier etwa 20 Minuten länger. Und auf der A9 München-Nürnberg zwischen dem Altmühltal und Greding bitte aufpassen, hier sind Kinder auf der Fahrbahn. Allen unterwegs eine gute Fahrt.
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4: Es bleibt heute wieder heiß und sonnig und trocken. Heute bei Temperaturen von bis zu 35 Grad. Der Wettertrend in den nächsten Tagen geht es genauso weiter. Sonnig und trocken und heiß, aber es wird ein kleines bisschen kühler. Die Höchstwerte sinken von 34 Grad heute auf immerhin 29 Grad am Dienstag. Morgen am Montag dann auch noch mit 34 Grad und einem auffrischenden Wind.
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6: Ich weiß nicht, ob es dir auch so geht, ne? Aber sonntags ist ja auch immer so ein Tag, an dem man morgens irgendwie sagt, ne? Heute machen wir mal ganz entspannt und ja, plötzlich hast du um 14.30 Uhr dann schon Frühstück, ne? Die Wohnung aufgeräumt. Ich zum Beispiel heute ein Regal aufgebaut, Bekannte besucht und ja, dann überlegst du vielleicht auch so, was dir der Tag noch so bringen könnte. Auf jeden Fall immer voll die Hits. Die kommen nämlich von uns, Shakira und Burner Boy jetzt mit Die Die, der offizielle WM-Song, und Calvin Harris und Jazzy sind gleich auch noch mit am Start. Satisfy hier bei uns auf

0: Ich liebe ja einfach diese älteren Songs hier bei uns in der Playlist. Ne? 2012 haben sie den gemeinsam gemacht. Flo Rida und Sia mit Wild Ones hier bei uns am Sonntag auf Gong FM. Und jetzt geht's in die Welt der Stars und Sternchen. Bei denen gibt's nämlich einige interessante News.
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0: Bye-bye Gomez. Selena Gomez sorgt gerade mit zwei Worten für Aufregung. Mrs. Blanco nämlich. Selena zeigt sich ganz verliebt und nennt sich jetzt nach Ehemann Benny Blanco. Auf Instagram gibt sie private Einblicke in ihr neues Eheglück, Kuschelmomente, gemeinsame Fotos und sogar Szenen aus der Küche mit ihrem Mann. Die Botschaft ist klar, Selena genießt ihr Leben als Ehefrau. Ob aus Selena Gomez dann offiziell irgendwann Selena Blanco wird, bleibt aber offen. Eines ist aber sicher, sie ist schon komplett im Miss Blanco-Modus. Sie hat gerade erst ihr neues Album veröffentlicht und überrascht jetzt damit, dass sie sich erst einmal zurückziehen möchte. Ariana Grande sagt, ich brauche eine Pause. Nach dem Ende ihrer Eternal Sunshine Tour will sie sich erst einmal aus der Öffentlichkeit zurückziehen, keinen roten Teppich mehr sehen, weniger Schlagzeilen, stattdessen Zeit für sich selbst. Ariana möchte wieder mehr Privatsphäre und Abstand vom Dauerstress als Weltstar. In den letzten Monaten stand sie immer wieder im Fokus der Öffentlichkeit, auch wegen Diskussionen über ihr Aussehen. Sie macht aber klar, diese Auszeit sei keine spontane Entscheidung, sondern schon lange geplant gewesen. Für ihre Fans heißt es also erstmal bye bye Ariana, aber keine Sorge, ganz verschwinden wird sie nicht. Musik und ihre Projekte bleiben natürlich Teil ihres Lebens und genau deshalb hören wir jetzt einen ihrer Songs von ihr. Das ist Ariana Grande mit Hate That I Made You Love Me.
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0: Voll die Hits gibt's von uns für dich an diesem Sonntag gleich ab 15 Uhr. Unter anderem bei uns mit in der Playlist drin Michael Schulte. Afterlife ist mit dabei. Außerdem Ed Sheeran mit Sapphire. Harry Styles ist mit dabei mit American Girls und The Bowser mit Magnetic. Sound geben wir uns gleich zum Start in die neue Stunde. Außerdem sprechen wir mal über das Ergebnis unseres SSV-Jahns gestern. Der hat ja ordentlich rasiert, was da abging. Gleich ab 15 Uhr mehr dazu. Hier bei uns auf Gong FM.
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10: Ich bin Moritz Einzel. Das Niedrigwasser bringt jetzt auch sonntags mehr Lkw auf die Straße. Mehrere Bundesländer haben das Fahrverbot für bestimmte Transporte gelockert, darunter Nordrhein-Westfalen. Der Bericht von Zoe Tassovali.
11: Auf den Straßen könnte es hier und da voller werden. Bislang sind aber keine Massen an Lkw unterwegs. Auf dem Rhein können ja viele Schiffe wegen des Niedrigwassers nur einen Bruchteil ihrer üblichen Ladung mitnehmen oder gar nicht fahren. Spediteure begrüßen deshalb die zusätzlichen Fahrten. Komplett auffangen können Straße und Schiene die fehlenden Transporte auf dem Wasser aber nicht.
10: Bei Kindern und Jugendlichen wird deutlich häufiger ADHS diagnostiziert. Das berichtet die Nachrichtenagentur AFP und beruft sich auf Zahlen der Krankenkasse DAK. 2024 bekamen demnach mehr als 200.000 junge Menschen die Diagnose. Ein Plus von 16% im Vergleich zum Vorjahr. Professor Coral von der Berliner Charité geht davon aus, dass unter anderem Druck und Stress Gründe für die häufigere Diagnose sind. Nach dem Fund einer Drohne mit Sprengstoff auf dem Flughafen Leipzig will Bundesinnenminister Dobrindt mehr zur Drohnensicherheit forschen lassen. Das Wettrüsten erfordere eigene Forschungseinheiten, sagte er der Bild am Sonntag. Und so eine soll demnach Mitte August am Testflughafen des Zentrums für Luft- und Raumfahrt errichtet werden. Das Ziel unter anderem Spitzenforschung und moderne Technik. Der Fußball-Weltverband FIFA sieht sich und seinen Präsidenten Infantino gezielten Angriffen ausgesetzt. Der Verband schrieb in einer Mitteilung, einige Akteure würden versuchen, die FIFA und ihren Präsidenten zu schwächen. Infantino steht nach dem gescheiterten Versuch, WM-Anteile an Investoren zu verkaufen, unter Druck. Vor allem die europäische UEFA kritisierte die Pläne massiv.
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14: Auf der A3 Passau Richtung Nürnberg zwischen Parsberg und Neumarkt Ost fließt der Verkehr auf 11 Kilometern nur zäh. Es dauert hier etwa eine Viertelstunde länger. Allen unterwegs eine gute Fahrt.
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17: Der Nachmittag bleibt heiß und sonnig bis in den Abend hinein. In der Nacht sinken dann die Temperaturen auf bis zu 15 Grad. Der Wettertrend. Morgen am Montag bleibt es heiß und sonnig bei Höchstwerten von 33 Grad. Ein bisschen kühler wird es dann ab Dienstag bei Höchstwerten von 29 Grad.
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0: während halb Regensburg gerade wahrscheinlich irgendwo im Schatten sitzt und das Leben genießt, gibt es natürlich auch genug Menschen, die den Laden heute am Laufen halten. Ne? Gastronomie, Pflege, Rettungsdienst, Tankstelle, Freibad und Co. Falls du heute arbeiten musst, Respekt und ganz liebe Grüße von mir an dich. Ich arbeite jetzt gerade schließlich auch, ne? Aber ich kann mir dabei richtig gute Musik anhören. Mit dir gemeinsam The Bowser, Magnetic. Jetzt für dich gleich Ed Sheeran mit Sapphire. Hier ist Gong FM. Schön, dass du heute mit dabei bist.

Durch den Nachmittag geht's mit uns und immer voll den Hits. Hier ist dein Lieblingsradio, hier ist Gong FM. Und man muss ja sagen, gestern, das war schon so ein Tag, den man sich durchaus rot im Kalender einkreisen kann. Denn es war Start der neuen Saison in der zweiten und dritten Fußball-Bundesliga. Unser SSV Jahn ist ja in der dritten unterwegs und hat's ordentlich scheppern lassen im Tor der Kölner. Denn unser SSV Jahn musste gestern zum Auftakt eben bei Viktoria Köln ran auswärts. Und ja, man muss sagen, wenn das so ein Vorgeschmack auf das ist, was uns die Saison erwarten könnte, dann wird die verdammt gut. Denn unsere Jungs haben abgeliefert, einen der höchsten Saisonauftaktsiege in der jüngeren Vereinsgeschichte geholt. Endstand war 2:5 für unsere Jungs vom SSV Jahn, inklusive dem ersten Strafelfmeter der Saison. Nice Sache, kann man auf jeden Fall so nehmen. Bitte einfach mehr davon und die ganze Saison so durchhalten. Dann spielen wir nämlich dann 27/28 wieder in der zweiten Liga. Wäre mal ganz nice. Nächstes Spiel, dann kommenden Sonntag, also in genau einer Woche, gegen Saarbrücken hier bei uns in Regensburg im Jahnstadion. Und um den Sieg jetzt gebührt

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1: Auf der A3 Passau Richtung Nürnberg zwischen Passberg und Neumarkt Ost fließt der Verkehr auf 11 Kilometern nur zäh. Es dauert hier etwa eine Viertelstunde länger. Allen unterwegs eine gute Fahrt.
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3: Der Nachmittag bleibt heiß und sonnig bis in den Abend hinein. In der Nacht sinken dann die Temperaturen auf bis zu 15 Grad. Der Wettertrend. Morgen am Montag bleibt es heiß und sonnig bei Höchstwerten von 33 Grad. Ein bisschen kühler wird es dann ab Dienstag bei Höchstwerten von 29 Grad.
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5: Servus, sonntags ist ja auch so ein prädestinierter Tag für so einen kleinen Generationenkonflikt. Ne? Die einen brauchen irgendwie richtig dick fett was zu essen mittags, die anderen sagen sich so bei 31 Grad, ja, Wassermelone aus dem Kühlschrank reicht vollkommen. Ich bin definitiv Typ Wassermelone und heute ganz besonders bloß keinen Backofen anschalten, denn es ist einfach sauwarm heute hier bei uns in Regensburg der Region. Ein Vorteil hat das, man kann draußen was machen, sich dazu richtig gute Musik gönnen, die kommt von uns, Bruno Mars, I Just Might, jetzt für dich hier bei uns auf Regensburg Set Radio.

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0: einer ihrer aktuellen Songs. One Republic mit Need Your Love. Und von denen geht's gleich 15 Jahre in der Zeit zurück, ins Jahr 2011 nämlich. Da war Pitbull mega angesagt, hat damals eine Kollabo am Start gehabt mit T-Pain, Hey Baby. Gönnen wir uns gleich direkt nach einem kleinen Blick auf die große Leinwand mit Jonas.
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0: Wir begleiten dich durch die zweite Tageshälfte und das mit immer voll den Hits. Hier ist Gong FM und gleich ist so ein bisschen Schwarmwissen gefragt, denn draußen ist Backofen angesagt und ich finde persönlich, da braucht man ja gute Tipps zum Abkühlen. Wie kühlst du dich bei heißen Temperaturen am besten ab? Schick gerne eine WhatsApp-Nachricht rein, gern auch als Sprachi. 0160 89 70 89 7 ist unsere Nummer und gleich ab 16 Uhr sprechen wir drüber. Natürlich gibt's auch immer voll die Hits für dich. Teddy Swims ist zum Beispiel mit dabei. Mr. Know-It-All hörst du bei uns. Außerdem James Hype mit Serotonin und Fastboy gibt's auch noch. Wave, gleich ab 16 Uhr hier bei uns auf Regensburgset Radio auf Gong FM.
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5: Ich bin Moritz Einzel. Bundesverkehrsminister Bilger erhöht den Druck auf die Führungsebene der Deutschen Bahn. Als Reaktion auf die anhaltende Pünktlichkeitskrise hat der CDU-Politiker in der Bild am Sonntag Konsequenzen bei den Vorstandsgehältern angekündigt. Es werde sich konkret auf die Bonuszahlungen von Bahnmanagern auswirken, wenn die Ziele, die der Bund vorgibt, nicht eingehalten werden, so Bilger. Der Einzelhandel ist besorgt wegen der niedrigen Pegelstände auf deutschen Flüssen. Laut dem Hauptgeschäftsführer des Branchenverbands HDE Gent werden nur wenige Einzelhandelsgüter per Schiff transportiert. Wenn aber auf Lkw und Bahn ausgewichen werde, könnten Engpässe entstehen, die dann auch der Einzelhandel zu spüren bekomme, so Gent. In Würzburg hat ein 25-jähriger Passant einen Rettungseinsatz und eine Reanimation live auf Social Media gestreamt. Er filmte einen 43-Jährigen, der aus dem Main gerettet wurde, nachdem er alkoholisiert in den Fluss gefallen war. Die Polizei ermittelt wegen Verletzung des höchstpersönlichen Lebensbereichs durch Bildaufnahmen. Traumstart für den ersten FC Nürnberg in die neue Saison der zweiten Fußball-Bundesliga. Der Klub hat Dynamo Dresden mit 3:0 besiegt. Bundesliga-Absteiger FC St. Pauli und Greuther Fürth trennten sich 1:1. Und Aufsteiger Energie Cottbus feierte einen 3:1 Heimsieg gegen Hannover 96.
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8: Auf der A3 Passau Richtung Nürnberg zwischen Oberösbach und dem Kreuz Nürnberg fließt der Verkehr auf 9 Kilometern nur zäh. Es dauert hier etwa 10 Minuten länger. Allen unterwegs eine gute Fahrt.
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9: Der Nachmittag bleibt heiß und sonnig bis in den Abend hinein. In der Nacht sinken dann die Temperaturen auf bis zu 15 Grad. Der Wettertrend. Morgen am Montag bleibt es heiß und sonnig bei Höchstwerten von 33 Grad. Ein bisschen kühler wird es dann ab Dienstag bei Höchstwerten von 29 Grad.
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0: Ah, ich habe gerade mal unsere Insta-Seite ausgecheckt, GongFM 89-7, und bin über ein Video gestolpert, das unsere Wachmacher in dieser Woche gepostet haben. Und es sieht verdammt lecker aus. Titel: Der Sommersnack 2026. Zieh dir das auf jeden Fall mal rein. Sieht wirklich lecker aus, hätte ich jetzt auch gerne. So ein Croissant mit Eis drin und so, also schon geile Sache. Wenn du sehen willst, wie es aussieht, einfach mal unsere Insta-Seite auschecken. Wir starten jetzt gemeinsam rein in die neue Stunde. Teddy Swims, Mr. Know-It-All, habe ich jetzt für dich. 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
1: Einfach fantastisch. Die Musik und das Wetter, und das ist heute definitiv auch so ein bisschen zum Dahinschmelzen. Ne? Deshalb habe ich gerade schon drüber geredet, hier unser Sommersnack 2026, den wir dir in dieser Woche bei uns auf Instagram vorgestellt haben. Lecker Croissant mit schönem Eis drin, einfach geil. Falls du es dir angucken möchtest, einfach bei uns bei Insta vorbeischauen. 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Und definitiv ist das auch was, um sich bei diesen Temperaturen abzukühlen. Und genau darum geht es jetzt auch, denn ich habe dich vorhin gefragt, wie sieht's bei dir aus bei so Backofentemperaturen wie heute wieder? Wie kühlst du dich am besten ab?
2: Mit einem kalten Bier.
3: Trinken, viel trinken.
4: Setze mich auf die schattige Seite von meiner Dachterrasse.
5: Im See, weil der See bei mir nur 15 Minuten entfernt ist.
4: Oder wenn ich in der Stadt bin, gehe ich irgendwo auf ein kühles Getränk und setze mich da in den Schatten.
6: Eis essen und viele Eiswürfel ins Getränk.
7: Und hüpfen ins Meer.
1: Ja, da sind auf jeden Fall einige nette Sachen dabei. Meer ist natürlich auch nice. Hier bei uns jetzt ja eher See, aber wie auch immer. Claudia aus Regenstauf hat auch noch was geschrieben. Ein kaltes Handtuch um die Waden wickeln. Schön kühl, nass gemacht, vielleicht kurz ins Gefrierfach rein. Bestes, glaube ich dir sofort. Ich persönlich würde, glaube ich, sogar das Kühlakku um die Beine binden oder so. Sehr, sehr nice. Hast du auch noch Ideen, wie man sich bei diesem warmen Wetter abkühlen kann? Dann schick sie gerne mal rein per WhatsApp 0160 89 7 0 89 7. 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
4: Auf der A3 Passau Richtung Nürnberg zwischen Oberösbach und dem Kreuz Nürnberg fließt der Verkehr auf 9 Kilometern nur zäh. Es dauert hier etwa 10 Minuten länger. Allen unterwegs eine gute Fahrt.
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5: Der Nachmittag bleibt heiß und sonnig bis in den Abend hinein. In der Nacht sinken dann die Temperaturen auf bis zu 15 Grad. Der Wettertrend. Morgen am Montag bleibt es heiß und sonnig bei Höchstwerten von 33 Grad. Ein bisschen kühler wird es dann ab Dienstag bei Höchstwerten von 29 Grad.
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7: Halb fünf jetzt gleich. Servus, schön, dass du deinen Nachmittag mit uns verbringst. Wir belohnen das mit immer voll den Hits. Die gibt's jetzt. Aiken mit Lonely, schöner Klassiker, gleich mit am Start. Robin Schulz gibt's auch, Better Times. Und jetzt Kamrat mit Hug Yourself. Hier ist Gong FM, Regensburg Set Radio. Servus.

Mit aktueller Musik geht's durch den Nachmittag. Hier ist Gong FM an deinem Sonntag. Vertigo war das. Gleich Tayo Cruz mit There She Goes. Und jetzt schauen wir mal auf den Serienmarkt. Da ist nämlich einiges los in diesem Monat. Ein paar richtig coole neue Serien sind am Start. Zum Beispiel Ted Lasso, die herzerwärmendste Comedy-Serie der letzten Jahre, muss man sagen. Ein amerikanischer Football-Trainer ohne jede Fußballahnung übernimmt ein Profi-Team in England. Er hat zwar keinen Taktikplan, gewinnt aber jeden mit extremem Optimismus und eben seiner Herzlichkeit. Nach einer Pause kehrt er nun zurück und trainiert überraschend eine Frauenfußballmannschaft. Ted Lasso, Staffel 4, gibt's seit Mittwoch auf Apple TV Plus. The Shards, Staffel 1, ein edler, extrem düsterer Psychothriller im Los Angeles der 80er Jahre. Eine Clique stinkreicher, verwöhnter Highschool-Kids feiert Partys im Drogenrausch, als ein mysteriöser neuer Mitschüler auftaucht, beginnt dann gleichzeitig so ein sadistischer Serienmörder die Stadt zu terrorisieren. Total packend das Ding, stylisch und unheimlich, gibt's seit Donnerstag auf Disney+. Auf Prime, da gibt's eine neue Staffel von Reacher. Ein riesiger, genialer Ex-Militärpolizist reist ohne Handy und nur mit einer Zahnbürste durch die USA. Er sucht keinen Ärger, stößt aber überall auf Korruption. Er löst die Fälle wie so ein brutaler Sherlock Holmes. In der neuen Staffel jagt er die Mörder eines alten Freundes und deckt eine Verschwörung im Militär auf. Staffel 4 von Reacher gibt's ab dem 12. August auf Prime Video. Und für dich gibt's jetzt Musik, immer voll die Hits. Nämlich hier ist Gong FM.

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0: egal ob zu Hause, unterwegs oder auf der Arbeit. Wir sind für dich da, begleiten dich durchs Wochenende, durch diesen Sonntag. Schön, dass auch du mit am Start bist. Gleich in der neuen Stunde wartet Jennifer Lopez auf dich. Zusammen mit David Guetta hörst du hier bei uns Save Me Tonight. Außerdem gibt's Musik von Ariana Grande, No Tears Left to Cry und Katy Perry, die ist auch mit dabei. Hammer-Sound, wie ich finde, Band-Aids auch gleich ab 17 Uhr hier bei uns auf Regensburgset Radio auf Gong FM.
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18: Ich bin Moritz Einzel. Ein Regionalzug mit bis zu 500 Passagieren ist in Oberbayern wegen Rauchentwicklung evakuiert worden. Während der Fahrt von München nach Nürnberg bemerkte der Lokführer am Mittag Rauch und Schmorgeruch im Maschinenraum des Triebfahrzeugs. Er brachte den Zug am Bahnhof in Rohrbach an der Ilm zum Stehen. Wegen der Hitze wurden die Reisenden mit Getränken versorgt. Die Bahn richtete einen Schienenersatzverkehr ein. Der neue Verkehrsminister Bilger erhöht den Druck auf die Führungsebene der Deutschen Bahn. Als Reaktion auf die anhaltende Krise bei der Pünktlichkeit hat er in der Bild am Sonntag Konsequenzen angekündigt. Es werde sich konkret auf die Bonuszahlungen von Bahnmanagern auswirken, wenn die Ziele, die der Bund vorgebe, nicht eingehalten würden, so Bilger. Im Koalitionsstreit um die Abschaffung der abschlagsfreien Frührente nach 45 Beitragsjahren nähern sich Union und SPD an. Nach den Sozialdemokraten plädiert jetzt auch Unionsfraktionschef Frei für eine soziale Abfederung. Den Funke-Zeitungen sagte Frei, eine Härtefallregelung bei der Abschaffung der Rente mit 63 sei in jedem Fall angezeigt. In der zweiten Fußball-Bundesliga hat der 1. FC Nürnberg einen Traumstart in die neue Saison hingelegt. Der Klub gewann gegen Dynamo Dresden klar mit 3:0 und Nürnbergs Coach Miroslav Klose zeigte sich bei Sky hochzufrieden.
19: Es war ein Zusammenspiel, es war eine Harmonie, es war ein Timing da, im Ballbesitz und das hat richtig Spaß gemacht zuzuschauen.
18: Das andere fränkische Team spielte unentschieden. Greuther Fürth kam beim Bundesliga-Absteiger FC St. Pauli zu einem 1:1. Außerdem feierte Energie Cottbus beim 3:1 gegen Hannover 96 eine erfolgreiche Zweitliga-Rückkehr nach 12 Jahren.
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9: Uns liegen zurzeit keine Störungsmeldungen vor. Allen unterwegs eine gute Fahrt.
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20: Der Nachmittag bleibt heiß und sonnig bis in den Abend hinein. In der Nacht sinken dann die Temperaturen auf bis zu 15 Grad. Der Wettertrend: morgen am Montag bleibt es heiß und sonnig bei Höchstwerten von 33 Grad. Ein bisschen kühler wird es dann ab Dienstag bei Höchstwerten von 29 Grad.
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2: Uns liegen zurzeit keine Störungsmeldungen vor. Allen unterwegs eine gute Fahrt.
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4: Der Nachmittag bleibt heiß und sonnig bis in den Abend hinein. In der Nacht sinken dann die Temperaturen auf bis zu 15 Grad. Der Wettertrend morgen am Montag bleibt es heiß und sonnig bei Höchstwerten von 33 Grad. Ein bisschen kühler wird es dann ab Dienstag bei Höchstwerten von 29 Grad.
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4: Ich bin Moritz Einzel. Der Bund der Steuerzahler hat den Entwurf von Bundesfinanzminister Klingbeil für die geplante Steuerreform scharf kritisiert. Präsident Holznagel sagte der Augsburger Allgemeinen, statt Entlastungen seien in der Mehrzahl Belastungen enthalten. Kritisch sieht der Bund der Steuerzahler vor allem, dass derzeit kein Ausgleich für die sogenannte kalte Progression geplant ist. In mehreren Bundesländern dürfen Lkw heute auf die Straße, trotz des Sonntagsfahrverbots. Niedersachsen, Nordrhein-Westfalen, Rheinland-Pfalz und das Saarland haben die Regelung vorübergehend gelockert, um den Güterverkehr aufrechtzuerhalten. Sie wollen damit die Folgen des Niedrigwassers auf den Flüssen abmildern. In Würzburg hat ein Passant am Freitagnachmittag einen Rettungseinsatz live auf Social Media gestreamt. Zuvor war ein Mann aus dem Main gerettet worden. Florian Klaus berichtet.
5: Ein 43-Jähriger war stark alkoholisiert von der alten Mainbrücke in den Fluss gestürzt. Nachdem er aus dem Wasser gezogen worden war, erlitt er aus ungeklärter Ursache einen Krampfanfall und die Rettungskräfte mussten ihn kurzzeitig reanimieren. Ein 25-Jähriger streamte das alles auf TikTok. Jetzt wird gegen ihn ermittelt wegen der Verletzung des höchstpersönlichen Lebensbereichs durch Bildaufnahmen.
4: Zum Start der neuen Saison in der zweiten Fußball-Bundesliga ist dem 1. FC Nürnberg ein Auftaktsieg gelungen. Der Club gewann gegen Dynamo Dresden klar mit 3:0. Vor Saisonstart habe man noch nicht gewusst, wo man stehe, so Nürnbergs Trainer Miroslav Klose bei Sky.
6: Dementsprechend bin ich unheimlich glücklich, dass wir heute mal zu Hause gespielt haben, gewonnen haben, gut gestartet haben und echt eine gute Kugel gespielt haben. Und das ist mir als Trainer wichtig.
4: Das andere fränkische Team, Greuther Fürth, spielte unentschieden 1:1 beim Bundesliga-Absteiger FC St. Pauli. Und Aufsteiger Energie Cottbus feierte einen 3:1 Heimsieg gegen Hannover 96.
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4: Eine Meldung von der A93 Holledau Richtung Regensburg. Zwischen Siegenburg und Abensberg liegen Gegenstände auf der rechten Spur.
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8: Der Nachmittag bleibt heiß und sonnig bis in den Abend hinein. In der Nacht sinken dann die Temperaturen auf bis zu 15 Grad. Der Wettertrend. Morgen am Montag bleibt es heiß und sonnig bei Höchstwerten von 33 Grad. Ein bisschen kühler wird es dann ab Dienstag bei Höchstwerten von 29 Grad.
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5: Normaler Verkehr auf den Straßen in der Region für dich gut und sicher ankommen.
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6: In der Nacht bleibt es klar und trocken und die Temperaturen gehen runter auf bis zu 15 Grad. Der Wettertrend: morgen am Montag wird es wieder heiß und sonnig bei Höchstwerten von 33 Grad. Ein bisschen kühler wird es dann erst wieder ab Dienstag, dann bei Höchsttemperaturen von 29 Grad.
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5: Ich bin Moritz Einzel. Außerplanmäßiges Ende einer Zugfahrt in Oberbayern. Ein Regionalzug mit bis zu 500 Passagieren ist bei Pfaffenhofen an der Ilm evakuiert worden. Der Grund: Der Zugführer hatte Rauch- und Brandgeruch festgestellt, und zwar im Maschinenraum der Lok. Laut Bundespolizei hatte es einen technischen Defekt gegeben. Wegen der Hitze wurden die Fahrgäste mit Getränken versorgt. Die Bahn richtete einen Schienenersatzverkehr ein. Kritik vom Bund der Steuerzahler an der geplanten Steuerreform. Präsident Holznagel hat der Augsburger Allgemeinen gesagt, der Entwurf von Finanzminister Klingbeil lese sich leider wie eine Giftliste. Es seien in der Mehrzahl Belastungen geplant. Der Bund der Steuerzahler findet es vor allem nicht richtig, dass es derzeit keine Pläne gibt, die kalte Progression auszugleichen. Eine deutliche Mehrheit der Menschen in Deutschland ist gegen die Abschaffung der sogenannten Rente mit 63. Laut einer Umfrage der Bild am Sonntag sind 68% der Befragten dagegen. Mehr als die Hälfte der Befragten will demnach selbst von der abschlagsfreien Frührente Gebrauch machen. Die Fußballer von Greuther Fürth sind mit einem Punkt in die neue Zweitligasaison gestartet. Das Kleeblatt kam beim Bundesliga-Absteiger FC St. Pauli zu einem 1:1. Trainer Heiko Vogel mit seinem Fazit.
6: Ich bin mega stolz auf meine Mannschaft, muss ich an der Stelle jetzt auch mal sagen, weil ich weiß, wo wir heute gespielt haben. Ein tolles Stadion, also perfekte Bedingungen, muss ich ehrlich sagen. Ich habe noch nie so einen guten Rasen gesehen. Auch die Fans, die Stimmung war fantastisch, dem Wetter angepasst. Und meine Jungs haben das sehr, sehr gut gemacht.
5: Noch besser lief's für den fränkischen Rivalen der Fürther. Der erste FC Nürnberg gewann sein Auftaktspiel gegen Dynamo Dresden mit 3:0. Und Aufsteiger Energie Cottbus feierte einen 3:1 Heimsieg gegen Hannover 96.
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7: Und aktuell haben wir für dich normalen Verkehr, egal wohin du unterwegs bist. Gute Fahrt.
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8: In der Nacht bleibt es klar und trocken und die Temperaturen gehen runter auf bis zu 15 Grad. Der Wettertrend: Morgen am Montag wird es wieder heiß und sonnig bei Höchstwerten von 33 Grad. Ein bisschen kühler wird es dann erst wieder ab Dienstag, dann bei Höchsttemperaturen von 29 Grad.
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2: Und aktuell haben wir für dich normalen Verkehr. Egal wohin du unterwegs bist, gute Fahrt.
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5: In der Nacht bleibt es klar und trocken und die Temperaturen gehen runter auf bis zu 15 Grad. Der Wettertrend: morgen am Montag wird es wieder heiß und sonnig bei Höchstwerten von 33 Grad. Ein bisschen kühler wird es dann erst wieder ab Dienstag, dann bei Höchsttemperaturen von 29 Grad.
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1: Ich bin Moritz Einzel. Linken-Chef Panzisano schließt nicht aus, in Sachsen-Anhalt einen CDU-Ministerpräsidenten zu unterstützen. Im ZDF hat Panzisano gesagt, die Linke habe in den vergangenen Jahren gezeigt, dass sie Verantwortung für dieses Land übernehme. Das gelte vor allem, wenn es darum gehe, eine AfD-Regierung zu verhindern. In Sachsen-Anhalt ist am 6. September Landtagswahl. Umfragen zufolge könnte die AfD mehr als 40% der Stimmen erreichen. Israel hat den Fahrplan des Gaza-Friedensrats zurückgewiesen. Ministerpräsident Netanyahu sagte, die Armee werde nicht aus dem Gazastreifen abziehen, bis die Hamas komplett entwaffnet sei. Der Fahrplan des Friedensrats sieht vor, dass die Hamas ihre Waffen unter internationaler Aufsicht abgibt und Israel anschließend abrückt. Die Waffen sollen aber unter palästinensischer Kontrolle bleiben. In Würzburg hat ein 25-jähriger Passant einen Rettungseinsatz und eine Reanimation live auf Social Media gestreamt. Er filmte einen 43-Jährigen, der aus dem Main gerettet wurde, nachdem er alkoholisiert in den Fluss gefallen war. Die Polizei ermittelt wegen Verletzung des höchstpersönlichen Lebensbereichs durch Bildaufnahmen. Super Einstand für die Fußballer des 1. FC Nürnberg in die neue Saison der 2. Liga. Der Club hat Dynamo Dresden 3:0 besiegt durch einen Dreierpack von Shootingstar Mohamed Soma. Nürnbergs Trainer Miroslav Klose.
2: Und da möchte ich heute ein Riesenkompliment machen an mein ganzes Trainerteam, an die Spieler. So kann man in die Runde starten und es ist im Fußball üblich, dass man das jede Woche bestätigen muss.
1: Außerdem spielten St. Pauli Fürth 1:1 und Cottbus Hannover 3:1. Und die niederländische Radsportlerin Demi Vollering hat die Tour de France der Frauen gewonnen. Auf der finalen Etappe in Nizza war sie die Beste und sicherte sich knapp den Gesamtsieg. Julia Niedermeier aus Rosenheim wurde Gesamtvierte und holte sich das weiße Trikot als beste Nachwuchsfahrerin.
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4: Hier die aktuellen Meldungen von den Straßen bei uns in der Region. Fahr auf der A3 Regensburg in Richtung Passau besonders vorsichtig. Zwischen Kreuz Deggendorf und Hengersberg kommt es zu Behinderungen durch Gegenstände auf der Fahrbahn.
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5: In der Nacht bleibt es klar und trocken und die Temperaturen gehen runter auf bis zu 15 Grad. Der Wettertrend morgen am Montag wird es wieder heiß und sonnig bei Höchstwerten von 33 Grad. Ein bisschen kühler wird es dann erst wieder ab Dienstag, dann bei Höchsttemperaturen von 29 Grad.
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2: Und aktuell findest du normalen Verkehr auf den Straßen bei uns in der Region vor. Gut und sicher ankommen.
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4: In der Nacht bleibt es klar und trocken und die Temperaturen gehen runter auf bis zu 15 Grad. Der Wettertrend morgen am Montag wird es wieder heiß und sonnig bei Höchstwerten von 33 Grad. Ein bisschen kühler wird es dann erst wieder ab Dienstag, dann bei Höchsttemperaturen von 29 Grad.
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4: Ich bin Moritz Einzel. Mit einer Aussage über angeblich faschistische Politik der CDU hatte Linken-Chef Pantisano bei den Christdemokraten für große Empörung gesorgt. Jetzt kann er sich vorstellen, dass die Linke in Sachsen-Anhalt einen CDU-Ministerpräsidenten unterstützt. Pantisano im ZDF.
5: Das ist nicht eine Aussage von mir, die dazu führt, ob man dann verhindert, dass die AfD in die Macht kommt oder nicht. Das wäre sehr vermessen und sehr kleinlich. Ich finde, da sind wir alles erwachsene Menschen, die die Verantwortung wahrnehmen müssten für dieses Land. Es geht darum, zu verhindern, dass eine rechtsextreme Partei an die Macht kommt.
4: In Sachsen-Anhalt wird am 6. September ein neuer Landtag gewählt. Die AfD könnte laut Umfragen mehr als 40% der Stimmen erreichen. Der neue Verkehrsminister Bilger erhöht den Druck auf die Führungsebene der Deutschen Bahn. Als Reaktion auf die anhaltende Krise bei der Pünktlichkeit hat er in der Bild am Sonntag Konsequenzen angekündigt. Es werde sich konkret auf die Bonuszahlungen von Bahnmanagern auswirken, wenn die Ziele, die der Bund vorgebe, nicht eingehalten würden, so Bilger. Außerplanmäßiges Ende einer Zugfahrt in Oberbayern. Ein Regionalzug mit bis zu 500 Passagieren ist bei Pfaffenhofen an der Ilm evakuiert worden. Der Grund? Der Zugführer hatte Rauch- und Brandgeruch festgestellt, und zwar im Maschinenraum der Lok. Laut Bundespolizei hatte es einen technischen Defekt gegeben. Bei der Tour de France der Frauen hat die niederländische Radsportlerin Demi Vollering den Gesamtsieg geholt. Julia Niedermayer aus Rosenheim wurde Vierte und gewann das weiße Trikot als beste Nachwuchsfahrerin. In der zweiten Fußball-Bundesliga hat Nürnberg sein Saisonauftaktspiel gegen Dresden 3:0 gewonnen. Clubtrainer Miroslav Klose.
6: Und im Ballbesitz haben wir vieles richtig gut gemacht. Ja. Kurze Abstände, viel Bewegung. Jeder hat den Ball gefordert. Wir wussten, was wir machen wollen mit Ball. Gute Lösung gefunden auch.
4: Außerdem spielten St. Pauli Fürth 1:1 und Cottbus gegen Hannover 3:1.
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8: Aktuell für dich normaler Verkehr auf den Straßen in der Region. Gute Fahrt.
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9: In der Nacht bleibt es klar und trocken und die Temperaturen gehen runter auf bis zu 15 Grad. Der Wettertrend: morgen am Montag wird es wieder heiß und sonnig bei Höchstwerten von 33 Grad. Ein bisschen kühler wird es dann erst wieder ab Dienstag, dann bei Höchsttemperaturen von 29 Grad.
2: Punkt 21 Uhr. 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
2: Für dich aktuell normaler Verkehr auf den Straßen in der Region. Gute Fahrt.
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4: In der Nacht bleibt es klar und trocken und die Temperaturen gehen runter auf bis zu 15 Grad. Der Wettertrend: morgen am Montag wird es wieder heiß und sonnig bei Höchstwerten von 33 Grad. Ein bisschen kühler wird es dann erst wieder ab Dienstag, dann bei Höchsttemperaturen von 29 Grad.
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7: Ich bin Moritz Einzel. Mit einer Aussage über angeblich faschistische Politik der CDU hatte Linken-Chef Pantisano bei den Christdemokraten für große Empörung gesorgt. Jetzt kann er sich vorstellen, dass die Linke in Sachsen-Anhalt einen CDU-Ministerpräsidenten unterstützt. Pantisano im ZDF.
8: Das ist nicht eine Aussage von mir, die dazu führt, ob man dann verhindert, dass die AfD in die Macht kommt oder nicht. Das ist sehr vermessen und sehr kleinlich. Ich finde, da sind wir alles erwachsene Menschen, die die Verantwortung wahrnehmen müssten für dieses Land. Es geht darum, zu verhindern, dass eine rechtsextreme Partei an die Macht kommt.
7: In Sachsen-Anhalt wird am 6. September ein neuer Landtag gewählt. Die AfD könnte laut Umfragen mehr als 40% der Stimmen erreichen. Der neue Verkehrsminister Bilger erhöht den Druck auf die Führungsebene der Deutschen Bahn. Als Reaktion auf die anhaltende Krise bei der Pünktlichkeit hat er in der Bild am Sonntag Konsequenzen angekündigt. Es werde sich konkret auf die Bonuszahlungen von Bahnmanagern auswirken, wenn die Ziele, die der Bund vorgebe, nicht eingehalten würden, so Bilger. Außerplanmäßiges Ende einer Zugfahrt in Oberbayern. Ein Regionalzug mit bis zu 500 Passagieren ist bei Pfaffenhofen an der Ilm evakuiert worden. Der Grund? Der Zugführer hatte Rauch- und Brandgeruch festgestellt, und zwar im Maschinenraum der Lok. Laut Bundespolizei hatte es einen technischen Defekt gegeben. Bei der Tour de France der Frauen hat die niederländische Radsportlerin Demi Vollering den Gesamtsieg geholt. Julia Niedermeyer aus Rosenheim wurde Vierte und gewann das weiße Trikot als beste Nachwuchsfahrerin. In der zweiten Fußball-Bundesliga hat Nürnberg sein Saisonauftaktspiel gegen Dresden 3:0 gewonnen. Clubtrainer Miroslav Klose.
9: Und im Ballbesitz haben wir vieles richtig gut gemacht. Ja. Kurze Abstände, viel Bewegung. Jeder hat den Ball gefordert. Wir wussten, was wir machen wollen mit Ball. Gute Lösung gefunden auch.
7: Außerdem spielten St. Pauli Fürth 1:1 und Cottbus gegen Hannover 3:1.
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11: Wir hätten für dich normalen Verkehr auf den Straßen in der Region gut und sicher ankommen.
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12: In der Nacht bleibt es klar und trocken und die Temperaturen gehen runter auf bis zu 15 Grad. Der Wettertrend: morgen am Montag wird es wieder heiß und sonnig bei Höchstwerten von 33 Grad. Ein bisschen kühler wird es dann erst wieder ab Dienstag, dann bei Höchsttemperaturen von 29 Grad.
13: Punkt 22 Uhr.
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2: Hier die aktuellen Meldungen von den Straßen bei uns in der Region. Fahr auf der A3 Regensburg in Richtung Passau besonders vorsichtig. Zwischen den Anschlussstellen Wörth an der Donau-Ost und Kirchroth kommt es zu Behinderungen durch Personen auf der Fahrbahn.

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2: In der Nacht bleibt es klar und trocken und die Temperaturen gehen runter auf bis zu 15 Grad. Der Wettertrend: morgen am Montag wird es wieder heiß und sonnig bei Höchstwerten von 33 Grad. Ein bisschen kühler wird es dann erst wieder ab Dienstag, dann bei Höchsttemperaturen von 29 Grad.
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1: Ich bin Hendrik Daum. Linken-Chef Pantisano schließt nicht aus, in Sachsen-Anhalt einen CDU-Ministerpräsidenten zu unterstützen. Das hat Pantisano im ZDF-Sommerinterview gesagt.
2: Wir haben in den letzten Jahren als Linke gezeigt, dass wir Verantwortung für dieses Land übernehmen. Also ja. Vor allem dann, wenn es darum geht, die AfD zu verhindern, an die Macht zu kommen.
1: In Sachsen-Anhalt ist am 6. September Landtagswahl. Umfragen zufolge könnte die AfD mehr als 40% der Stimmen erreichen. Der Bund der Steuerzahler hat den Entwurf von Bundesfinanzminister Klingbeil für die geplante Steuerreform scharf kritisiert. Präsident Holznagel sagte der Augsburger Allgemeinen, statt Entlastungen seien in der Mehrzahl Belastungen enthalten. Kritisch sieht der Bund der Steuerzahler vor allem, dass derzeit kein Ausgleich für die sogenannte kalte Progression geplant ist. Trauer um einen der erfolgreichsten deutschen Bierbrauer. Der langjährige Geschäftsführer von Erdinger Weißbräu, Werner Brombach, ist gestorben. Moritz Einzel erinnert.
3: Brombach sei im Alter von 86 Jahren nach kurzer schwerer Krankheit gestorben, teilte das Brauhaus in Erding mit. Er hatte sein Unternehmen im vergangenen Jahr in den Besitz einer Familienstiftung überführt. 1965 war Brombach in das Familiengeschäft eingestiegen und leistete einen erheblichen Beitrag dazu, dass Weißbier auch außerhalb Bayerns immer bekannter und beliebter wurde. Dabei bestand er darauf, ausschließlich in Erding zu brauen.
1: Die niederländische Radsportlerin Demi Vollering ist die Siegerin der Tour de France der Frauen. Sie hat die Schlussetappe in Nizza gewonnen. Am Schluss hatte sie einen Gesamtvorsprung von mehr als einer Minute gegenüber der zweitplatzierten Kasia Niewiadoma aus Polen. Die deutsche Hoffnungsträgerin Julia Niedermayer wurde Gesamtvierte und gewann das weiße Trikot als beste Nachwuchsfahrerin.
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5: Hier die wichtigsten Meldungen von den Straßen bei uns in der Region. Auf der A3 Regensburg in Richtung Passau solltest du besonders vorsichtig fahren. Hier kommt es zwischen Wörth an der Donau Ost und Kirchroth zu Behinderungen durch Personen auf der Fahrbahn.
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6: In der Nacht bleibt es klar und trocken und die Temperaturen gehen runter auf bis zu 15 Grad. Der Wettertrend morgen am Montag wird es wieder heiß und sonnig bei Höchstwerten von 33 Grad. Ein bisschen kühler wird es dann erst wieder ab Dienstag, dann bei Höchsttemperaturen von 29 Grad.
0: Punkt. 23 Uhr. 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
2: Das ist aktuell los auf den Straßen bei uns in der Region. Fahr auf der A3 Regensburg in Richtung Passau besonders vorsichtig. Zwischen den Anschlussstellen Wörth an der Donau-Ost und Kirchruth kommt es zu Behinderungen durch Personen auf der Fahrbahn.
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4: In der Nacht bleibt es klar und trocken und die Temperaturen gehen runter auf bis zu 15 Grad. Der Wettertrend: morgen am Montag wird es wieder heiß und sonnig bei Höchstwerten von 33 Grad. Ein bisschen kühler wird es dann erst wieder ab Dienstag, dann bei Höchsttemperaturen von 29 Grad.
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1: Ich bin Hendrik Daum. Der neue Bundesverkehrsminister Bilger will erreichen, dass die Deutsche Bahn deutlich häufiger pünktlich ist. Er will Bonuszahlungen für die Vorstände in Zukunft an Pünktlichkeitsziele koppeln, wie er der Bild-Zeitung sagte. Das heißt, wenn die Ziele nicht erreicht werden, dann gibt's auch weniger Geld für die Chefs. Linken-Chef Pantisano schließt nicht aus, in Sachsen-Anhalt einen CDU-Ministerpräsidenten zu unterstützen. Das hat Pantisano im ZDF-Sommerinterview gesagt.
2: Wir haben in den letzten Jahren als Linke gezeigt, dass wir Verantwortung für dieses Land übernehmen. Also ja. Vor allem dann, wenn es darum geht, die AfD zu verhindern, an die Macht zu kommen.
1: In Sachsen-Anhalt ist am 6. September Landtagswahl. Umfragen zufolge könnte die AfD mehr als 40% der Stimmen erreichen. Als Konsequenz aus dem Drohnenanschlagsversuch am Flughafen Leipzig-Halle will Bundesinnenminister Dobrindt die Abwehrkapazitäten jetzt ausbauen. So soll die Zahl der Mitarbeiter im gemeinsamen Drohnenabwehrzentrum von Bund und Ländern verdoppelt werden auf 300. Das berichtet die Bild. Außerdem soll das Netz der operativen Stützpunkte von 4 auf 8 Standorte erhöht werden. Die deutschen Handball-Junioren sind Europameister. Die Auswahl von Bundestrainer Wuttke deklassierte im U18-Finale Slowenien mit 36-27. Zum deutschen Goldteam gehört unter anderem Elvis Kretschmer, Sohn von Handball-Ikone Stefan Kretschmer.
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3: Normaler Verkehr auf den Straßen in der Region für dich gut und sicher ankommen.
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4: In der Nacht bleibt es klar und trocken und die Temperaturen gehen runter auf bis zu 15 Grad. Der Wettertrend morgen am Montag wird es wieder heiß und sonnig bei Höchstwerten von 33 Grad. Ein bisschen kühler wird es dann erst wieder ab Dienstag, dann bei Höchsttemperaturen von 29 Grad.
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2: Ich bin Hendrik Daum. Arbeitgeberpräsident Dulger hat die Politik aufgefordert, die tägliche Höchstarbeitszeit durch eine wöchentliche zu ersetzen. Die Spielräume der europäischen Arbeitszeitrichtlinie würden fast überall genutzt, nur nicht in Deutschland, so Dulger. Während das deutsche Gesetz die tägliche Arbeitszeit im Grundsatz auf 8 Stunden begrenzt, sieht die EU eine wöchentliche Höchstarbeitszeit von 48 Stunden vor. Union und SPD wollen eine entsprechende Möglichkeit auch hierzulande schaffen. Die Gewerkschaften dagegen warnen vor einem Ende des 8-Stunden-Tags. Linken-Chef Pantisano schließt nicht aus, in Sachsen-Anhalt einen CDU-Ministerpräsidenten zu unterstützen. Das hat Pantisano im ZDF-Sommerinterview gesagt.
3: Wir haben in den letzten Jahren als Linke gezeigt, dass wir Verantwortung für dieses Land übernehmen.
4: Also ja.
3: Vor allem dann, wenn es darum geht, die AfD zu verhindern, an die Macht zu kommen.
2: In Sachsen-Anhalt ist am 6. September Landtagswahl. Umfragen zufolge könnte die AfD mehr als 40% der Stimmen erreichen. Trauer um einen der erfolgreichsten deutschen Bierbrauer. Der langjährige Geschäftsführer von Erdinger Weißbräu, Werner Brombach, ist gestorben. Moritz Einzel erinnert.
5: Brombach sei im Alter von 86 Jahren nach kurzer schwerer Krankheit gestorben, teilte das Brauhaus in Erding mit. Er hatte sein Unternehmen im vergangenen Jahr in den Besitz einer Familienstiftung überführt. 1965 war Brombach in das Familiengeschäft eingestiegen und leistete einen erheblichen Beitrag dazu, dass Weißbier auch außerhalb Bayerns immer bekannter und beliebter wurde. Dabei bestand er darauf, ausschließlich in Erding zu brauen.
2: Die niederländische Radsportlerin Demi Vollering ist die Siegerin der Tour de France der Frauen. Sie hat die Schlussetappe in Nizza gewonnen. Am Schluss hatte sie einen Gesamtvorsprung von mehr als einer Minute gegenüber der zweitplatzierten Kasia Niewiadoma aus Polen. Die deutsche Hoffnungsträgerin Julia Niedermayer wurde Gesamtvierte und gewann das weiße Trikot als beste Nachwuchsfahrerin.
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6: Und egal, wohin du aktuell unterwegs bist, normaler Verkehr auf den Straßen in der Region, gute Fahrt.
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7: Wir starten in die neue Woche wieder mit hochsommerlichen Temperaturen, heute bei maximal 33 Grad, dazu viel Sonne und kaum Wolken. Der Wettertrend, morgen am Dienstag wird es ein kleines bisschen milder bei Höchsttemperaturen von 29 Grad, ebenso am Mittwoch und dann ab Donnerstag wird es wieder heiß.
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hier die aktuellen Meldungen von den Straßen bei uns in der Region. Wenn du gerade auf der A3 Regensburg in Richtung Passau unterwegs bist, fahr zwischen den Anschlussstellen Bogen und Schwarzach besonders vorsichtig. Hier kommt es zu Verzögerungen wegen eines defekten LKWs auf der Fahrbahn.

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1: Ich bin Hendrik Daum. 8 Stunden am Tag, diese Grenze im Arbeitszeitgesetz will die schwarz-rote Koalition schon länger flexibler machen. Arbeitgeberpräsident Dulger drückt jetzt aufs Tempo und fordert, Deutschland solle stärker auf eine wöchentliche Höchstarbeitszeit setzen. Mehr von Tanja Wagner.
2: Dulger findet, die heutigen Regeln passen nicht mehr zum Arbeitsalltag. Mal länger arbeiten, dafür an einem anderen Tag früher Schluss. Dafür soll es mehr Spielraum geben. Die EU erlaubt bis zu 48 Stunden pro Woche. In Deutschland gilt dagegen grundsätzlich der 8-Stunden-Tag. Mit Ausnahmen sind bis zu 10 Stunden möglich. Bundeskanzler Merz erwartet im Herbst einen Gesetzentwurf von Arbeitsministerin Baas. Die Gewerkschaften warnen allerdings davor, den 8-Stunden-Tag damit faktisch abzuschaffen.
1: Die Hoffnungen auf eine schnelle Wiedereröffnung der Straße von Hormuz, sie schwinden, denn der Iran fordert von den USA erhebliche Vorleistungen. Dazu zählt unter anderem ein Ende sämtlicher Drohungen gegen die Islamische Republik. Außerdem solle der Krieg gegen das Land und dessen Verbündete in der Region dauerhaft eingestellt werden. Zudem müsse die Blockade iranischer Häfen aufgehoben werden, genauso wie die Sanktionen gegen das Land. Beobachter bezweifeln, dass Washington diesen Forderungen auch nachkommt. Als Konsequenz aus dem Drohnenanschlagsversuch am Flughafen Leipzig-Halle will Bundesinnenminister Dobrindt die Abwehrkapazitäten jetzt ausbauen. So soll die Zahl der Mitarbeiter im gemeinsamen Drohnenabwehrzentrum von Bund und Ländern verdoppelt werden auf 300. Das berichtet die Bild. Außerdem soll das Netz der operativen Stützpunkte von 4 auf 8 Standorte erhöht werden. Außerplanmäßiges Ende einer Zugfahrt in Oberbayern. Wegen Rauchentwicklung haben Einsatzkräfte von Polizei und Feuerwehr einen Regionalzug auf dem Weg von München nach Nürnberg evakuiert. Nach Angaben der Bundespolizei wurden bis zu 500 Reisende in Sicherheit gebracht. Demnach hatte der Lokführer Rauch- und Brandgeruch festgestellt, und zwar im Maschinenraum der Lok. Er stoppte daraufhin den Zug am Bahnhof in Rohrbach an der Ilm. Die Fahrgäste wurden wegen der großen Hitze mit Getränken versorgt. Später konnten sie mit einem Ersatzzug bzw. Bussen weiterfahren.
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3: Und uns liegen derzeit keine Störungsmeldungen für dich vor, egal wohin du unterwegs bist. Gute Fahrt.
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